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1: Hallo und herzlich willkommen zu Frauenpower 3 hier bei Radio Haspe. Ich bin Elke und heute feiern wir nicht nur großartige Stimmen, sondern blicken musikalisch zurück auf den langen Weg der Frauenrechte. Denn Musik war schon immer ein Motor für gesellschaftliche Veränderung und heute lassen wir die Frauen sprechen, die laut wurden, als die Welt sie noch zum Schweigen bringen wollte. Von den frühen Kämpfen der Frauenbewegung bis hin zu modernen Forderungen nach Lohngerechtigkeit und Autonomie. Wir hören heute die passenden Soundtracks dazu. Es geht um den Mut, den Kopf oben zu halten, egal wie der Wind weht. Starten werden wir unsere Reise mit einem absoluten Meilenstein der Musikgeschichte, der das Wort Selbstachtung völlig neu definiert hat. Vorhang auf! Wenn wir über Frauenrechte sprechen, kommen wir an diesem Song nicht vorbei. Als Aretha Franklin 1967 Respect aufnahm, machte sie aus einer einfachen Bitte eine unmissverständliche Forderung. Wenn sie Respect buchstabiert, zittert die Luft. Das war die musikalische Geburtsstunde des modernen weiblichen Selbstbewusstseins und eine Hymne der Bürgerrechtsbewegung. In einer Zeit, in der Frauen oft noch die Erlaubnis ihres Ehemannes für ein Bankkonto brauchten, forderte sie das ein, was heute die Basis jeder Gleichberechtigung sein sollte. Ein Wort, 7 Buchstaben und eine weltweite Bewegung. Hier ist die Queen of Soul, Aretha Franklin mit Respect.

Wir springen zurück ins Jahr 1963 zu einem frühen Manifest der Freiheit. Die erst 17-jährige Leslie Gore sang in ihrem Song »You Don't Own Me« über persönliche Autonomie, lange bevor die großen feministischen Wellen die Massen erreichten. »Du besitzt mich nicht«, das war damals ein handfester Skandal und ist heute ein zeitloses Statement gegen den Besitzanspruch von Männern über Frauenkörper. Ich präsentiere euch hier in Frauenpower 3 diesen mutigen Vorboten der sexuellen Selbstbestimmung, der uns daran erinnert, dass die Weigerung, sich besitzen zu lassen, die Wurzel jeder Gleichberechtigung ist. Ein Klassiker, der niemals altert.

In den 80er Jahren wurde die gläserne Decke zum Thema. Dort heißt es, dass eine unsichtbare strukturelle Barriere qualifizierte Frauen und Minderheiten daran hindert, in höhere Managementpositionen aufzusteigen. Darauf liefert das Power-Duett Annie Lennox und Aretha Franklin die passende Antwort. Sie feiern hier mit Sisters Are Doing It For Themselves den Einzug der Frauen in die moderne Berufswelt und den Abschied vom Herd. Es geht um ökonomische Unabhängigkeit und die Kraft der Schwesternschaft, denn Gleichberechtigung ist kein Einzelkampf. Dieser Song zeigt, dass die Ära, in der Frauen auf die Hilfe anderer angewiesen waren, endgültig Geschichte ist. Hört euch diese geballte Kraft an.

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1: Überleben heißt Widerstand leisten. Gloria Gaynors Disco-Hymne I Will Survive ist weit mehr als nur ein Party-Hit. Sie wurde zum Symbol für alle Frauen, die häusliche Gewalt oder Unterdrückung hinter sich gelassen haben. Es ist der Weg von der Angst zur absoluten Stärke und das Versprechen an sich selbst, niemals aufzugeben. Für viele Frauenrechtlerinnen weltweit ist dieser Titel ein Denkmal der Resilienz und der Fähigkeit, Schmerz in pure Kraft zu verwandeln. Kopf hoch, Brust raus, wir tanzen uns frei hier bei Frauenpower 3 auf Radio Haspe.

Janis Joplin war eine Naturgewalt in einer Rockwelt, die Ende der 60er fast ausschließlich männlich geprägt war. Sie forderte unter anderem mit Peace of My Heart ihren Platz mit einer Intensität ein, die radikal mit dem Bild der braven Frau brach. In Frauenpower 3 erinnern wir an diese Ikone, die bewies, dass weibliche Wut, Schmerz und Leidenschaft ihren festen Platz in der Kunst haben. Jetzt präsentiere ich euch eine Frau, die ihr Herz auf der Zunge trug und zeigte, dass Frauen im Rock keine Groupies sein müssen, sondern die absolute Hauptrolle spielen. Hören wir Janis Joplin mit Peace of My Heart.

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3: I don't give a damn about my reputation. Mit diesem Satz trat Joan Jett der Musikwelt in den Hintern. Oft wird Frauen ein schlechter Ruf nachgesagt, wenn sie eigene Wege gehen oder sich nicht anpassen. Joan Jett macht daraus ein Abzeichen des Stolzes und der Rebellion. Sie musste ihr eigenes Label gründen, weil Männer in der Industrie sie nicht ernst nahmen. Und heute ist sie das Sinnbild für das Recht, unangepasst und laut zu sein. Ein kurzer, knackiger Punk-Song für alle, die ihren Eigensinn feiern. Hier ist Joan Jett mit Bad Reputation.

In Just a Girl von No Doubt nutzt Gwen Stefani messerscharfe Ironie, um die Bevormundung von Frauen zu kritisieren. Der Song entlarvt die ständige Sorge um die Sicherheit und die Infantilisierung von Mädchen mit einer ordentlichen Portion Ska-Energie. In unserer heutigen Ausgabe von Frauenpower 3 ist dieser Titel ein Soundtrack gegen die gläserne Decke und die täglichen kleinen Freiheitsberaubungen. Wir sind keine zerbrechlichen Puppen. Wir sind die Akteurinnen unserer eigenen Geschichte. Und das machen No Doubt nun hier bei Radio Haspe mehr als deutlich.

feiert mit Raise Your Glass die Vielfalt und die Underdogs dieser Welt. Frauenrechte beinhalten heute auch den Kampf für alle, die nicht in die klassische Norm passen wollen oder können. Dieser Song ist ein Toast auf die Unperfekten und die Wilden und fordert uns auf, stolz auf unsere Ecken und Kanten zu sein. Ich sage nun, erhebt eure Gläser auf die Freiheit, so zu sein, wie man ist. In einer Welt voller Filter feiern wir hier bei Frauenpower 3 das echte, ungeschönte Leben und die Kraft unserer Individualität.

0: Weiblichkeit als pure Lebensfreude und nicht als gesellschaftliche Pflicht. Das ist die Botschaft von Shania Twain in Man, I Feel Like a Woman. In diesem Song geht es um das Recht, sich den Raum zu nehmen, Spaß zu haben und die eigene Identität zu feiern, ohne sich rechtfertigen zu müssen. Shania brach Rekorde in einem Genre, das lange Zeit sehr konservativ und männerdominiert war. In Frauenpower 3 hier bei Radio Haspe lassen wir jetzt die Korken knallen und feiern die unbeschwerte Seite der Emanzipation. Let's go, Girls! Shania Twain mit Man, I Feel Like a Woman.
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Tina Turners Lebensgeschichte ist das ultimative Vorbild für den Sieg des Willens über die Unterdrückung. Nachdem sie sich aus einer gewaltvollen Ehe befreit hatte, kämpfte sie sich ganz allein zurück an die Weltspitze. Simply the Best ist ihr persönlicher Triumphschrei und ein Denkmal für alle Frauen, die für ihre körperliche und seelische Unversehrtheit kämpfen. Ich verneige mich vor dieser Ikone der Resilienz und die uns gezeigt hat, dass es nie zu spät ist, sein Leben selbst in die Hand zu nehmen. Sie war einfach the best.

Joan Baez ist weit mehr als eine Musikerin. Sie ist das Gewissen der Folkmusik und eine unermüdliche Aktivistin für Frieden und Frauenrechte. In unserer Sendung Frauenpower 3 ehren wir die intellektuelle Stärke der Frauenbewegung, die Joan Baez mit ihrer glasklaren Stimme und ihrem politischen Verstand verkörpert. Dieser Song beweist, dass persönliche Erlebnisse und gesellschaftliches Engagement Hand in Hand gehen können. Eine Frau mit einer Gitarre und einer Botschaft ist oft mächtiger als jede Armee. Hört genau hin, wenn Joan Baez jetzt hier bei Radio Haspe Diamonds and Rust singt.

Die philosophische Seite der Frauenrechte wird von kaum jemanden so brillant eingefangen wie von Joni Mitchell. Sie reflektiert über die Komplexität des Lebens aus einer unabhängigen weiblichen Perspektive, fernab von vorgefertigten männlichen Deutungsmustern. Mit Both Sides Now von Joni Mitchell präsentiere ich euch hier ein Meisterwerk, das uns lehrt, dass Weisheit bedeutet, die Welt immer wieder mit neuen Augen zu sehen und die Freiheit zu haben, die eigene Meinung zu ändern. Ein stiller, aber gewaltiger Moment in Frauenpower 3.

Eine Revolution beginnt oft leise bei den Menschen am Rande der Gesellschaft. Tracy Chapman gibt in Talking About a Revolution den Frauen eine Stimme, die unter Armut und sozialer Ungerechtigkeit leiden. Themen, die untrennbar mit Frauenrechten verbunden sind. Es ist ein zeitloser Appell an unser Gewissen und erinnert uns daran, dass wahrer Fortschritt nur möglich ist, wenn wir die Rechte der Schwächsten stärken. Auf Radio Haspe hören wir jetzt hier in Frauenpower 3 dieses Flüstern, das die Kraft hat, einen Sturm des Wandels auszulösen.

Ein moderner Aufschrei, der direkt ins Mark trifft. Paris Paloma thematisiert in Labor die unbezahlte Care-Arbeit und die unsichtbare emotionale Last, die Frauen oft immer noch tragen müssen. Dieser Song ist eine Kakophonie der Befreiung und eine Abrechnung mit jahrtausendealten patriarchalischen Strukturen. In Frauenpower 3 hören wir die Stimme einer neuen Generation, die radikale Gleichwertigkeit fordert und nicht mehr bereit ist, die stille Arbeit im Hintergrund zu leisten. Intensiv, wütend und absolut notwendig.

Adele steht für emotionale Souveränität. Frauenrechte bedeuten auch das Recht auf emotionale Unversehrtheit und die Freiheit, sich aus toxischen Beziehungen zu lösen. Mit ihrer gewaltigen Stimme beschreibt Adele in Set Fire to the Rain den Moment, in dem man Schmerz in einen Befreiungsschlag verwandelt und symbolisch die Brücken zur Vergangenheit niederbrennt. Frauenpower 3 präsentiert euch diese epische Hymne, die zeigt, dass Verletzlichkeit eine enorme Form von Stärke ist, wenn man lernt, für seinen eigenen Wert einzustehen.

Der Kampf gegen unrealistische Schönheitsideale ist ein politischer Akt. Christina Aguilera erinnert uns in Beautiful daran, dass jede Frau das Recht hat, sich im eigenen Körper wohlzufühlen, fernab von den Diktaten einer Industrie. Ich bin schön, egal was sie sagen. Ein Satz wie ein Schutzschild gegen Selbstzweifel und Bodyshaming. Radio Haspe und Frauenpower 3 bringt euch nun diese Hymne der Selbstliebe, die Millionen von Menschen Mut gemacht hat, zu ihrer Einzigartigkeit zu stehen. Ein leuchtendes Beispiel für Empowerment.

Wir bleiben beim Thema Akzeptanz, diesmal in unserer Muttersprache. Sarah Connor singt in Wie schön du bist über die Narben, Macken und Fehler, die einen Menschen erst wertvoll machen. Es ist das Recht jeder Frau, einfach echt zu sein und sich nicht für die Erwartungen anderer verbiegen zu müssen. Ich finde, dass wir uns viel zu selten sagen, wie toll wir eigentlich sind. Ein moderner Klassiker aus deutschen Landen, der zeigt, dass Authentizität die schönste Form der inneren Freiheit ist. Sarah Connor mit Wie schön du bist.

Mut ist oft weiblich. Stefanie Kloß und Silbermond zeigen uns hier, wie man Hoffnung und Zusammenhalt verbreitet. Krieger des Lichts ist ein Aufruf, aktiv für Werte wie Gerechtigkeit und Mitgefühl einzustehen. In unserer Sendung Frauenpower 3 feiern wir Frauen als Gestalterinnen einer friedlichen Zukunft. Dieser Song ist ein energetischer Appell, unser Licht leuchten zu lassen und gemeinsam für eine Welt zu kämpfen, in der Freiheit und Gleichberechtigung keine Fremdworte sind.

Taylor Swift thematisiert in The Man messerscharf die Doppelstandards und die gläserne Decke in der Gesellschaft. Hätte sie denselben Erfolg als Mann leichter erreicht, ohne als zickig oder berechnend abgestempelt zu werden. Ein wichtiger Kommentar zur Gleichberechtigung in der Arbeitswelt. Ich präsentiere euch nun diesen klugen Blick auf die Vorurteile, mit denen erfolgreiche Frauen täglich konfrontiert werden. Eine Abrechnung mit dem Patriarchat im modernen Popgewand, die uns alle zum Nachdenken anregt. Taylor Swift mit The Man. 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

Ariana Grande rückt die schöpferische, fast schon göttliche Kraft der Weiblichkeit ins Zentrum. God is a Woman ist ein Song über sexuelle Selbstbestimmung und das Recht, die eigene Stärke ohne Scham zu feiern. Ariana bricht hier mit religiösen Tabus und stellt die Frau als Ursprung von Macht und Leben dar. In Frauenpower 3 wird es jetzt mystisch und modern. Ein echtes Klangerlebnis auf Radio Haspe, das zeigt, wie souverän Frauenpower heute klingen kann. Ein sphärischer Hochgenuss.

Jetzt kommt eine Urmutter des modernen Empowerment. Madonna forderte schon vor Jahrzehnten in Express Yourself, gib dich nicht mit dem Zweitbesten zufrieden. Ein flammendes Plädoyer für die kompromisslose Selbstentfaltung und das Recht, Karriere und Sexualität nach eigenen Regeln zu gestalten. Erinnern wir uns an die Frau, die alle Barrieren für die heutigen Stars eingerissen hat. Express Yourself ist ein Aufruf zum Handeln. Wartet nicht auf Erlaubnis, sondern nehmt euch euren Raum. Ein zeitloser Klassiker der Freiheit. Madonna mit Express Yourself.

0: Frauenrechte sind heute intersektional und inklusiv. Lady Gaga kämpft mit Born This Way für die Rechte aller Frauen, unabhängig von Herkunft oder sexueller Orientierung. Wir sind alle perfekt geboren. Diese Botschaft ist die Nationalhymne für Stolz und Akzeptanz geworden. In Frauenpower 3 feiern wir die Vielfalt und den Kampf gegen jede Form von Diskriminierung. Ein massiver Dance-Track, der uns daran erinnert, dass der Kampf um Gleichberechtigung uns alle betrifft. Seid stolz auf euch!
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Finanzielle Unabhängigkeit war und ist der Schlüssel zur Befreiung der Frau. Destiny's Child feierten mit Independent Women Part 1 schon um die Jahrtausendwende das eigene Einkommen und die Freiheit, die daraus entsteht. Das Haus, das Auto, die Ringe, alles selbst bezahlt. Wer sein eigenes Geld verdient, lässt sich keine Vorschriften mehr machen. Frauenpower 3 präsentiert euch diesen Meilenstein für das Empowerment junger Frauen. Ein Aufruf zur ökonomischen Souveränität, der heute noch genauso laut schallt wie damals.

Jetzt wird es ernst. Beyoncé stellt in Run the World Girls die ultimative Machtfrage. Wer führt diese Welt an? Die Antwort ist ein donnerndes Girls. Ein Song über weibliche Führungskraft und das unermessliche Potenzial von Mädchen weltweit. Beyoncé zeigt uns eine Vision, in der Frauen nicht mehr um Teilhabe bitten müssen, sondern die Richtung vorgeben. Run the World Girls ist ein visionärer Track, der uns alle motiviert, heute noch die Welt zu erobern. Hier ist Queen Beyoncé.

Zum krönenden Abschluss feiern wir den Zusammenhalt. Denn Frauenrechte wurden nie im Alleingang, sondern immer durch Solidarität erkämpft. Gemeinsam sind wir eine unbesiegbare Familie, die sich gegenseitig stützt. Elke verabschiedet euch musikalisch mit dem zeitlosen Groove von We Are The Family und Sister Sledge. Ein Song, der uns daran erinnert, dass wir gemeinsam am stärksten sind. Wir halten zusammen, wir feiern unsere Erfolge und lassen niemanden allein. Das ist die wahre, nachhaltige Frauenpower. Heute und für immer. Mit Sister Sledge und We Are Family endet nun meine Sendung Frauenpower 3 hier bei Radio Haspel. Wir haben heute viel gehört. Über Schmerz, Sieg, Unabhängigkeit und vor allem über unsere hart erkämpften Rechte. Ich hoffe, diese Songs und ihre Geschichten begleiten euch mit erhobenem Haupt durch die Woche. Musik ist unser Sprachrohr und heute haben wir es laut genutzt. Ich danke euch fürs Einschalten und für eure Zeit. Mein Name ist Elke und ich sage, bleibt mutig, bleibt laut und vor allem bleibt ihr selbst. Geht euren Weg stolz und selbstbestimmt, denn ihr seid einfach the best. Bis zum nächsten Mal. Hört weiter fleißig unser Programm, denn die Sendungen von Brady, Yoshi, Andy und Lenny sind sehr hörenswert. Vergesst auch nicht, auf unserer Website www.radiohaspe.de und im YouTube-Kanal von Radio Haspe vorbeizuschauen. Da ist immer wieder mal was Neues zu entdecken. Bis bald, eure Elke.

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1: Ja, und wieder ist es passiert. Joschi und ich haben uns getroffen. Diesmal nicht am Kaffeetisch, eher am Biertisch mit German Sushi. Ja, und da müsst ihr jetzt durch. Dies ist Table Talk 4, unsere Chaos-Sendung auf Radio Aspe. Diesmal geht's um Joschis Konzerte und andere Katastrophen. Doch vorher ein kleiner Rückblick auf die Sänger, die wir mal hatten im Table Talk. Jetzt geht's los mit unserem Live-Special hier auf Radio Aspe, Table Talk 4.
2: Wie gesagt, geht's also speziell, ich spreche mal jetzt über Konzerte, oder gibt's nochmal, wie gesagt, eine Sache von einem Sänger zu berichten, der nicht ganz unbekannt ist, Roy Wilson. Sänger bei Genesis zuletzt. Macht ja sehr viel Solo, war vorher bei Skritkin, einer Hardrock-Band. Aber wie gesagt, kam dann zu Genesis, nachdem Phil Collins offiziell ausgestiegen war. Und die CD kam dann auch raus. Ich glaube, der erste CD-LP kam ein bisschen später, war ja damals schon so diese CD-Zeit hier, die Calling All Stations. Haben wir auch schon mal öfters mein Programm.
3: Den Song haben wir öfter im Programm.
2: Ja, genau, richtig. So, jetzt ist Folgendes passiert. Also, die spielen Genesis. Und die Artengeschichten, Los Endos zum Beispiel, das ist ein Part, der sehr lang instrumental ist. Und dann war angedacht, dass Roy Wilson in dieser Zeit, wo dieser, ich sag mal, Instrumentalpart läuft, mit einem Fahrstuhl hochfährt, ne, so in der Bühnenhöhe, im Dunkeln und dann oben weiter singt. Das Thema war, Roy Wilson war wohl nicht ganz so schwindelfrei und das muss richtig eine richtige Rappelkiste gewesen sein. Also ist der schon, er sagt das selbst, er hat jetzt was Braunes in der Hose. Sprich, er hat sich alles in der Hose gemacht. Ist also, wie gesagt, während dann der Tony Banks, glaube ich, der Keyboarder da den Solo hinlegte, diesen fast so hochgebollert, ne, stieg dann aus, hatte so eine kleine Plattform und stellt dann fest, hat so um ist, oh Scheiße, ich habe da ein Mikro vergessen.
3: Oh Scheiße. Scheiße im doppelten Sinne. Einmal in der Buchse und einmal ohne Mikro.
2: Im doppelten Sinn, richtig, genau. So, wir waren so Konzerte, das ist ein bisschen Neueres. Aber es gibt noch ein schönes, gut, ich meine, Heap ist immer ein Thema. Jetzt, diesmal Mick Box, der ist ja wirklich der Ur-Heap schlechthin. Er muss 75 gewesen sein, da waren die auf US-Tour gewesen. Mit Return to Fantasy. War damals wirklich ein starkes Album und auch eine tolle Tournee. Und dann passierte Folgendes. Vor Konzertbeginn ging die Box auf der Bühne, so mal ein bisschen gucken noch, ne? Hat aber vergessen, seine Taschenlampe mitzunehmen. Oder der Roadie hatte die vergessen, die einzuschalten. Da ist er kurz vom Konzert in den Konzertgraben gefahren. Und boom, richtig schön auf den Arm, den rechten Arm, ne? Richtig schön Schmerzen. Also wollten wir das Konzert nicht absagen. Hat dann gesagt, okay, nehme ich mir eine Pulle Korschnack, tue mir die auf den Zahn und dann geht's. Und tatsächlich, er spielte auch und lief alles gut. Und dann kam ein paar Tage später ein Foto mit Box mit Gipsbein. Mit Gipsarm. Also mit dieser rechten Arm. Und dann wunderte man sich, vielleicht hat er doch gespielt gehabt. Man wusste, wo das einen Unfall hatte. Und dann habe ich mit Box mal gefragt, was da wirklich passiert ist. Ich habe den irgendwie ein paar Mal ja Backstage getroffen. Und erzählte mal voll eine verrückte Geschichte. Ich dachte, ja, das stimmt. Also er ist, wie gesagt, vor Konzertbeginn runtergefallen. Ist dann die Pulle Korschnack auf den Zahn getan. Hat er wohl damals gerne getrunken. Konzert war zu Ende, er war total begeistert, aber auch richtig Knülle bis zum geht nicht mehr, geht zum Bühnenrand und fällt nochmal runter auf den gleichen Arm, Arm gebrochen.
3: Scheiße, das ist ja echt schon so slapstick-mäßig.
2: Ja. Ach Gott, ja.

0: ihr kennt ja noch MTV. Ja,
1: klar.
0: Da war ja im Prinzip so, jetzt mal Konzerte gesehen, so gesehen im Fernsehen, in kleinen Schnitten oder Videos und so weiter und so fort. Vogel ist Jimmy Page von der Zeppelin. Den kennt man ja. Der ist ein bisschen exzentrisch, der Typ ja nun auch. Ist in New York im Hotel, ne? Dreht sich abends ein bisschen was ab, liegt so auf seinem Bett, macht MTV an und dann kommt Whitesnake. David Coverdale zu Whitesnake. Und spielen, das kann man dann vielleicht auch mal einbauen, aber Gelegenheit, Still of the Night. Wer den Song kennt, der weiß, das ist so ein absoluter Led Zeppelin-Klon. Ne, so richtig so schön abgekupfert bis zum geht nicht mehr wissen, aber auch David Coverdale war der Fan von Led Zeppelin. So, das war der Hund, das war nicht ich. Man hört ihn. Auf jeden Fall, er sieht dann Whitesnake auftreten. So, der Sound ist schon ziemlich Led Zeppelin-mäßig, so auch dieses gestotterige Gesang, den der Robert Plant so drauf hatte. Und dann kommt der Gitarrenpart und ich glaube, Wanderberg war der Gitarrist damals bei Whitesnake. Der nahm sich dann auch noch einen Geigenbogen, das war so das Markenzeichen von Jimmy Page und zog den so rüber. Da war für ihn, für Jimmy Page klar, das ist David Cover-Version. Er schreibt dann oder im Interview, da hat er dann gesagt, er ist dann besoffen aus dem Bett gefahren, auf dem Arschig gesetzt, weil sowas hat er noch nicht erlebt. Aber das war auch eine coole Story. Nebenbei Jimmy Page, kommen wir wieder zum Live-Konzert. 1982, er spielte die Band Yes. Yes kennt man ja. Hatten das Album 90-125 rausgebracht. Titel kennt jeder. Oh no, we only are. War ja so richtiger, also für Yes-Fan ist ein richtig kommerzielles, tolles Album. Ich meine, gesagt, ist auch ein hervorragendes Album. Na gut, die Zugabe wird verlangt, wird noch gespielt. Dann rennt da so ein kleines Mannequin auf der Bühne rum mit der Gitarre, barfuß. Und ich denke mal, knüllen bis zum geht nicht mehr. Und ich spiele irgendeinen Rockschlager, irgendwie so Rock Around the Clock, irgendwas in der Richtung. Ich kann mich nicht mehr ganz genau erinnern. Auf jeden Fall, das Ding war in E-Dur, das weiß ich. Der Gitarrist spielte C-Dur und guckte und guckte ich immer hin und es war kein geringer als Mr. Jimmy Page. Das war auch eine coole Kiste.
1: Und was spielen wir jetzt? Spielen wir das Led Zeppelin-Stück von Whitesnake? Oder
0: ja, das klar, Zeppelin passt ja beides. Ja, passt ja beides.
1: Ja, ne, machen wir ja. Lasst euch überraschen, wir machen eins von beiden.
0: Ja, genau.
1: Euch hören. Wir lösen später mal auf.
0: Jo.
1: Oder ihr könnt ja in den Sendeplan gucken.
0: Ja, das ging auch.

0: Und aber vielleicht gehen wir noch ein bisschen weiter zurück. Es gibt noch eine Band, die ich nicht mag, die ich absolut nicht mag, aber gezwungenermaßen dreimal sehen musste. Aber ich muss das mal kurz.
1: Lass mal überlegen. Welche Band magst du nicht und die du dreimal sehen musst? Das ist Police.
0: Mag ich nicht, nur einmal gesehen. Nein, es war eine Vorband sozusagen. Man muss auch sagen, die hat zwischendurch den Namen auch mal kurz geändert, aber ich mache die Sache kurz.
1: Ja, er hat ja auch noch kurz geändert. Ganz kurz.
0: Ja, ja, richtig, genau. Ja, ich muss jetzt mich überlegen. Das war 1974, Westfalenhalle. Und zwar war das der Great Easter Festival 1974, also Osterfestival Dortmund-Westfalenhalle. Als Headliner waren Deep Purple.
1: Aber die Band magst du ja.
0: Die mag ich, ja, ja. Die waren ja der Headliner. Aber wie gesagt, dann spielten einige andere Bands im Vornherein. Und dann waren hier bei East of E mit Jigga Jig, kennt man vielleicht noch. Oder auch Randy Pye, deutsche Band. Randy Ivan Pye Driver, die haben wir auch das mal im Programm. Ne? Mhm. Da war eine Band dabei, die hieß Chicken Jack. Eine Bluesband sollte das sein. Chicken Jack.
1: Das klingt ja wie ein schlechtes
0: Remix. Stan Webbs Chicken Jack. Ja, die Keyboarderin war später dabei. Ja, so ungefähr. Ja? Die Keyboarderin, die später dann zu Fleetwood Mac weggegangen, hat auch eine gute Entscheidung getroffen. Auf jeden Fall dieser Stan Webb mit seinem Chicken Jack, der spielte oder versuchte zu spielen, der kotzt irgendwie so ins Mikro, der sagt nicht, also war ich erstmal Bier holen und gesagt, boah, ey.
1: Mikro.
0: Das Ding musste der nie wieder ziehen.
1: Das ist wirklich einmalig.
0: Das Ding musste der nie wieder ziehen, das wird auch nie wieder passieren, das wirst du zwar hinterher wissen. Ja gut, das war 1974, 2 Jahre später, mein erstes Euroheap-Konzert auch in Dortmund, 1976, Return to Fantasy-Tournee. Also ich bin einer der wenigen Heap-Fans, die noch leben und David Byrne noch live gesehen haben. Und ich sollte als Vorband UFO spielen. Das war ja schon meine Adresse.
1: Haben wir ja auch oft im Programm.
0: Ja, nur die Sache hat dann nicht geklappt. Irgendwie einer war da krank geworden oder wollte nicht, auf jeden Fall hatten sie dann eine Ersatzband gehabt, die nannte sich Broken Glass. Kannte ich nicht. Ja, ich denke, na gut, gibt denn eine Chance. Manche Vorbands sind gar nicht so übel gewesen. Und dann kommt dieser Gitarrist auf die Bühne. So, der sah irgendwie so aus, so als wenn er irgendwo, naja, seit 3 Tagen nichts mehr gegessen hätte. Dafür war das Gleiche dann doppelt getrunken. Ich denke, die Stimme kennst du doch. Es war kein geringerer als Stan Webb von Chicken Jack. Er hat seine Band umgetauft in Broken Glass. Ist also wäre für mich Bier holen. Boah, Hammer, gut.
1: Aber du musst noch ein drittes Erlebnis mit der Band gehabt
0: haben. Ja, es wird ja noch schlimmer. Alle schlechten Dinge sind 3 und es passiert Folgendes. 1977, wer kann es sein? Uriah Heep auf Tournee mit Innocent Victim, ein Hammerkonzert, wirklich, es hat gekracht mit John Lawton, ein neuer Sänger und Hensley in glänzender Form und. Und als Vorbild in Münster, in der Münsterlandhalle, nicht Broken Glass, sondern Chicken Jack. Und wieder war ich Bier holen.
1: Ich hätte jetzt Chicken Glass erwartet.
0: Oder so. Ja, ja. Ich denke, das kann nicht wahr sein. Ne?
1: Jetzt haben wir so viel Heap, spielen wir Heap, ne?
0: Ja, klar, mach mal.
1: Alles klar, jetzt habt ihr ein paar Minuten Zeit, euch zu entspannen. Wir gehen auch mal Bier holen.
0: Jo, mach mal kurze Pause, dann geht's gleich weiter.

0: So, ich hoffe, ihr habt Hieb genossen. Wir haben frisches Bier geholt. Wir sind wieder da.
1: Jo, jo.
0: Und der Yoshi hat bestimmt noch ein zu Konzerte hier zu bieten. Also wir machen hier den Table Talk. Das habt ihr sicher schon mitgekriegt. Deswegen habt ihr so ein paar Nebengeräusche dabei, den bellenden Hund. Oder wenn wir jetzt hier mit unseren Kaffeetassen anstoßen.
1: Jo, hört man, ne?
0: War doch ganz klar Kaffeetassen,
1: ja,
0: oder?
1: Ja, das sind Kaffeetassen.
0: Paderborn, unser Sponsor Paderborner Kaffeetassen.
1: Ja, genau.
0: Ja, damit haben wir das auch erledigt.
1: Bier holen.
0: Das war jetzt genau das Stichwort.
1: Also bis, ich sag mal so, lass mich jetzt mal schätzen. Ich meine, da muss man in meinem Alter muss man manchmal so ein bisschen so den Gehirnschmalz hier nochmal aktiv machen. Ich glaube, so bis 1977 war es nicht verboten, eigene Getränke mit in die Hallen zu bringen. Da kamen die noch nicht auf die Idee, dass sie sagen, wir machen Monopol, kommt nichts mehr rein. Und dann müsst ihr da teure Bier kaufen, sondern man konnte sich wirklich da alles mit reinschleppen. Die ist früher, die Standardausrüstung war natürlich dann gewesen, Kühltasche, wir waren damals die Swamp-Anhänger, Swamp hier von Swamp,
0: Meshack,
1: der Sumpf. Also hatten wir dann wirklich zu jedem Konzert eine Kühltasche mit, wo dann die Martini-Pullen drin waren und die Oliven durften nicht fehlen und dann natürlich diverse Bierchen. So, und das hat sich dann irgendwann mal geändert, weil irgendwelche Bekloppten dann wirklich dann tatsächlich Flaschen auf die Bühne geworfen und auf die Musiker oder so und dann habe ich auch schon mal gesehen, dass Frank Zappa dann sagte nach einer halben Stunde, das war's, Freunde, haut dem Arschloch eins rein, könnt euch bei dem bedanken, dass ich nicht mehr weiterspiele. Alles erlebt. Auf jeden Fall kam jetzt ja noch dazu, die Ausrüstung war ja, wie gesagt, die Getränke. Die zweite Sache war, wie ist man da aufgetreten? Also das heißt, man hatte eine Schlachhose angehabt, eine Schlachhose und da meine Tante Schneiderin war, weil die noch eine Schlachhose, die war dann so XXL-Schlachhose, ich habe mir so ein Karloch reingesägt. Ich bin ja nun nicht der Allergrößte, muss man ja sagen. Zwar 175 Zentimeter, in Zentimeter hört sich das viel an, ist aber nicht unbedingt viel bei einem Konzert, also brauchte ich dementsprechend die richtigen Schuhe, sprich Plateausohlen. Und da war ja früher alles Stehkonzerte, um viel zu sehen, also ich war so 10, 12 Zentimeter in der Normalfalle größer. So, und das waren dann die Sondermodelle, das waren so Stiefeletten.

0: Blau-schwarz in nachgemachten
1: Ah,
0: Schrankdesign. Oh,
1: richtig
0: ja,
1: ultra cool,
0: aber
1: ja.
0: natürlich der einzige Nachteil war, die Dinger waren aus Kunstleder.
1: Ja, super, da kannst du hinterher drin schwimmen, wenn du
0: Ja,
1: drin
0: so ungefähr. Da
1: stehst.
0: muss man sich also vorstellen, du ziehst sie an, fährst dann mit Bus und Bahn, weil wir noch keine Autos hatten in dem Sinne. Was ich von Gelsenkirchen nach Essen, Dortmund, wo soll ein Zimmer hin? Da hast du 2 Stunden mit Konzert und dann 1 Stunde zurück. Dann sagen wir mal 4, 5 Stunden hast du die Dinger in der Latschen gehabt. Kommst du nach Hause, dann sagt der Vater, hör mal, die Dinger ziehst du mal draußen aus, so ist ja Notstand. Ich sag, du kannst dir vorstellen, du hast Schweißflüsse in den Dingern gehabt, ohne Ende. Also war das nur mit Waffenschein erlaubt. Also die im Flur oder am besten auf der Treppe draußen anziehen, durchlüften, dann ging es, sonst kamst du nie rein. Aber das waren so die Konzerte, die man erlebt hat. Da war, wie gesagt, eine Band, die ich bis heute schätze und die werden wir auch noch einfach mal reinnehmen. Eine Band, die, ich habe keine einzige LP von denen, noch nie keine Single, keine CD, aber die sind trotzdem super. Mich live als in Status Quo. Ich meine, da waren ja früher noch, da gab es noch keine Sender, die sie sich da hinten dran gepflanzt haben. Die haben also diese langen Kabel gehabt und die sind da über die Bühne wie die Irische rumgetobt. Und ich habe mich immer gewundert, dass sie da keine Knoten reingemacht haben. Und das war schon eine Leistung.
1: Wahrscheinlich haben die vorher so eine Choreografie geübt, damit die Kabel nicht
0: Ja,
1: gegeneinander
0: irgendwie
1: geraten.
0: muss das sein. Oder die haben, was ich nicht, keine Ahnung, wie gemacht haben. Aber Status Quo, da ist so eine Band, ich sag mal, Roll Over, Lay Down und so weiter, die kannst du eigentlich nur live hören. Ja, das australische Pedantenstück dazu ist
1: Sind nicht
0: AC/DC
1: so.
0: nur als Hardrock, aber muss man auch live gesehen haben. Haben wir auch.
1: Bei Status Quo haben wir aber doch, ich sage mal, das in Anführungsstrichen Problem, wir können einmal die frühen Status Quo spielen, die ja ganz anders sind als die hinterher mit diesem Boogie Rock
0: Ja,
1: durch die
0: richtig,
1: Gegend gezogen sind. Was hätten wir denn gerne?
0: ja. Lass uns doch einfach mal so Carolina ist unser Mittelding, finde ich. Carolina ist ein schönes Teilchen.
1: Siehst du, da habt ihr wieder was zu hören. Jetzt habt ihr uns lang genug zugehört, jetzt gibt's mal wieder Mucke.

0: AC/DC habe ich gerade erwähnt. Kann ich auch noch so eine kurze Erlebnis geben. Da war als Vorband waren die Wild Hearts. Die Wild Hearts ist eine schottische Band, deren großes Idol ist, wer wohl, natürlich AC/DC. So, und dann war das in der Westfalenhalle und an diesem Tag, das müssen Dienstag oder Mittwoch gewesen sein, spielten sowohl Schalke als auch Dortmund nicht gegeneinander, sondern es ging darum, wenn Schalke gewonnen hatte und Dortmund gewonnen hätte, wäre Dortmund Meister geworden. Und Schalke wäre irgendwie im UEFA-Pokal rangekommen. Oh, dann hatten die das so gedreht, dass eine halbe Stunde vorher das Schalke-Spiel angefangen hatte, vor Dortmund. Und mitten, während es die dieses Jahr so spielte, hörtest du auf einmal so die halbe Halle schreien. Und die Jungs von SCDC wussten gar nicht, was los war, weil er war mitten in so einem Instrumentalpart. Und dann haben irgendwann den anderen gecheckt, das waren die Schalke-Fans, weil Schalke hatte 3-0 gewonnen. So, halbe Stunde später wieder, die andere Hälfte, Dortmund hatte gewonnen. Dann wussten die Jungs von SCDC ja, warum haben dann irgendwelche Fußballhymnen gespielt. Also man muss sagen, die Jungs waren sehr spontan, so vor Australien, ein richtig Spaß. Und da waren die Bierpreise schon höher, weil die kriegtest du nichts mehr reingeschleust. Da musstest du schon wirklich an den Stand gehen. Ne?
1: Ja, aber ich glaube, die Australier haben sowieso teilweise coole Bands. Ja? Wenn die hier Hooters, wenn die mal anfangen, Deutsch zu singen, sowas wie Pissing in the Rhine, ich lache mich weg. Ne?
0: Ja, das ist ja. Obwohl, das ist ja cool. Du kennst den Hintergrund. Wer hat gesagt, da bist du, okay, Pissing in the Rhine ist ein Ausdruck von einem amerikanischen General im Zweiten Weltkrieg. Als der Rhein war ja so mystisch für die ganzen Nazis. Ne? Ja. Wir müssen jetzt mal über Nazis sprechen. Also natürlich ganz klar sagen, was das für ein Scheißpack war. Und er hat gesagt, okay, als sie über den Rhein rübergegangen sind, ja, die diverse Brücken, die sich geholt haben, hat er gesagt, jetzt pisse ich mal in den Rhein rein. Also in den Rhein rein.
1: In den Rhein rein.
0: Also in den RH mit RE rein. Ne? So, um den Nazis mal zu sagen, nicht den Deutschen, sondern wirklich klar den Nazis zu sagen, ihr könnt uns mal, wir haben euch. Ne? Und die Australier waren ja, wie gesagt, auch bei alliierter Seite, haben auch viele Verluste gehabt. Aber deswegen mich den Hut, das doch gar nicht böse. Ganz im Gegenteil. Das finde ich eine lustige Geschichte. Aber du hast recht, Australien, Top-Bands.
1: Also, ich würde sagen, jetzt machen wir so ein kleines Doppelpack. Pissing in the Rhine ist nicht lang, das sind 1,52. Ja, den werdet ihr gleich nach AC/DC hören.
0: Finde ich gut, ja, passt super. Jo.
1: Dann haben wir einmal ein kleines australisches Pack hier. Das australische Pack.

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1: Hallo, hier bei Radio Haspe und bei einem neuen Format, das wir mittlerweile gestartet haben. Das Format heißt Words. Words bedeutet, wir haben einige Worte oder ein Wort als Thema und dazu die entsprechende Musik. Die heutige Sendung heißt Beach, Ocean and Sea. Und diese drei Begriffe kommen von unserer ganz tollen Mitarbeiterin der Elke. Für sie habe ich einige Songs rausgesucht, die eben zu diesem Thema passen. Wir beginnen ganz klassisch mit Chris Rea, natürlich On the Beach. Am Mikrofon der Yoshi für euch.

Das Besondere in diesem Format ist natürlich, wir haben unterschiedlichste Titel, unterschiedlichste Band und unterschiedliche Stile. Aber wir haben auch was ganz Passendes, zum Beispiel bei dem Titel Ocean fällt mir ganz sofort spontan ein Led Zeppelin, The Ocean, Nyesa für euch.

Titel Nummer 3, muss ich mal so ankündigen. Phil Collins hat das Kommando bei Genesis übernommen, seitdem Peter Gabriel und Steve Hackett die Band verlassen haben. Aus der ehemaligen Progressivrock-Band wird so langsam aber sicher eine Popmusik-Band. Die machen zwar richtig gute Musik, aber es ist nicht mehr das, was mal früher Genesis ausgemacht haben. Und ab und an, dann kommt doch noch so ein bisschen Progressivrock raus. Hier zum Beispiel bei dem Titel Home by the Sea von Genesis mit Phil Collins, Michael Rutherford und Tony Banks.

So, jetzt hatten wir die Beach, den Ocean, the Sea, jetzt kommen wir noch einmal zu Beach. Und zwar die Beach Boys aus Dunfermline, nämlich aus Schottland. Gemeint sind natürlich Nazareth. Und hier ist der Song Day at the Beach. Nazareth für euch hier in der Sendung Ocean, Sea and Beach.

Ein weiterer Song zum Thema Ocean, und zwar von der Band Renations, einer der frühen Progressive-Rock-Bands aus UK. Ich habe ausgesucht Ocean Gypsy. 7 Minuten Renations hier für euch mit Ocean Gypsy.

Black Sabbath beschäftigen sich auch mit dem Thema Sea. Hier sind Black Sabbath und Ronnie James Dio mit Children of the Sea für unsere Sendung, für unsere Elke, die drei Begriffe ausgesucht hat. Viel Spaß damit, hier bei Radio Hasper.

Und da der Ozean so ein Riesengewässer ist, oder die Ozeane Riesengewässer, habe ich mir gedacht, haben wir noch einen passenden Song, diesmal von der Band Uriah, von dem Album Wakes the Sleeper, Ghost of the Ocean, Uriah hier mit Ghost of the Ocean, bei Radio Haspe in unserer Word-Sendung.

Ausgangsleister bei den Liedermacher. Gordon Lightfoot, bekannt mit If You Could Read My Mind, obwohl der Song von den Sputniks als Instrumental noch bekannter gewesen ist. Aber egal, auch er hat etwas zum Thema beizusteuern. Gordon Lightfoot mit dem Song Sea of Tranquility. Und man sieht mal die Bandbreite, die diese drei Begriffe hier in sich haben. Viel Spaß damit, hier ist auch Radio Aspe, der Yoshi am Mikrofon.

Und auch ein finnischer Beitrag darf hier nicht fehlen. A Return to the Sea von, nämlich, wem wohl? Natürlich Nightwish. Jetzt lassen wir es nochmal so richtig dunkel werden. Nightwish und A Return to the Sea.

und noch einmal Beach und wieder kommen die Beach Boys, diesmal aus Schottland. Natürlich die Battlefield Band, The Beaches of St. Valerie. Eine fantastische Folklore-Band. Ich denke mal, das passt doch mal ganz gut. Ist ein schöner Abschnitt hier. Radio Haspel für euch am Mikrofon, der Yoshi.

Den Stützpunkt setzt noch einmal Schottland, und zwar vertreten durch Ian Anders und seine Band Jeth Rotal. Northie Oil, aus der Zeit, als man sich Gedanken machte, inwieweit man abhängig von Arabien ist mit dem Ölhandel oder auch der Sowjetunion, damals noch Sowjetunion. Das war so 1982. Da gab es die Antwort von Ian Anderson: Wir haben das Öl vor der Tür, nämlich unser Northöl. Und hiermit sage ich mal, bis zur nächsten Ausgabe von Words. Mal schauen, was wir uns da wieder ausgedacht haben. Liebe Grüße nochmal an die Elke. Das war deine Sendung, präsentiert vom Joshi hier auf Radio Haspel. Alles Gute!

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Die Band Accept aus Solingen, die wir eingangs hörten, nahm ihr viertes Album Restless and Wild in den legendären Dirks Studios in Stommeln auf. Das Album ist wohl am besten bekannt geworden durch das knisternde Volkslied-Schallplatten-Intro zum Titel Fast as a Shark, der zu den ersten Speed-Metal-Songs gezählt wird. Heidi, Heido, Heida ist ein Chorus aus Ein Heller und ein Batzen, bei dem angeblich der junge Dieter Dirks mitgesungen hat. Und damit ein fröhliches Hallo da draußen. Ich heiße euch willkommen zur zweiten Ausgabe meiner Sendereihe Label Night, in der ich kleinere, aber auch legendäre Plattenlabel und ihre Bands vorstelle. In dieser Ausgabe beschäftigen wir uns mit dem legendären Brain Label. Brain war ein 1972 von Bruno Wendel und Günter Körber gegründetes Plattenlabel, auf dem in den 1970er Jahren viele prominente Vertreter des Krautrock und des Deutschrock Alben veröffentlichten. Wendel und Körber hatten bis 1971 als A&R Manager für das Label Ohr gearbeitet, wo sie unter anderem die Band Gorogoro betreuten. Gorogoro veröffentlichten bisher über 40 Tonträger, die insgesamt mehr als 500.000 Mal verkauft wurden. Sie traten in Filmen und über 100 Mal in Radio und Fernsehen auf, unter anderem im Beat Club. 1976 war Gorogoro die erste deutsche Band im WDR-Rockpalast. Gorogoro zählten sich politisch zu den Unabhängigen. Ihre Live-Shows galten und gelten als extravagant und anarchisch. Man lebte zeitweise kommunenartig in den Dörfern Langenthal und Finkenbach im Odenwald zusammen und experimentierte mit halluzinogenen Drogen. Eines ihrer Stücke heißt bezeichnenderweise der LSD-Marsch. Wir hören nun vom selbstbetitelten vierten Album den Track Samantha's Rabbit.

Aus Hagen kamen nicht nur Brandzwieback, Eversbusch und Warterbatterien, sondern auch einige gute Vertreter zeitgenössischer Musik kamen und kommen aus Hagen. So auch eine der erfolgreichsten Neue Deutsche Welle Bands, Extra Breit. 1982 besangen sie auf ihrem Erfolgsalbum Rückkehr der Fantastischen Fünf, wie schön es ist, Geisterbahn zu fahren.

Gash ist eine 70er Jahre Krautrockband aus Deutschland. Typisch für den Sound der Band Gash sind die rührende Orgel, die tolle Leadgitarre und die tiefe, heisere Stimme des Sängers. Die Musik erinnert an Jane oder Harleys. Der Höhepunkt des gleichnamigen Albums ist der aufwendig produzierte, LP-seitenfüllende, dreiteilige Track A Young Man's Gash, der wegen seiner schönen Orchestereinlagen schon fast die Qualität der ersten beiden Lucifer Friend Alben erreicht. Gash sind eine weitere Krautrock-Gruppe der frühen 70er Jahre, die nur ein Album veröffentlichte und dann von der Bildfläche völlig verschwand. Ich habe für euch den Titel In the Sea ausgewählt.

1968 erblickte ein Dampfhammer das Licht der Welt. Die britische Band Steamhammer wurde in Sussex gegründet. Auch wenn die Plattenverkäufe die Hoffnungen nicht erfüllten, so war Steamhammer umso erfolgreicher als Liveband. 1972 veröffentlichten sie bei Brain ihr Album Speech unter dem Titel This is Steamhammer. Darauf ist der Titel Hold That Train zu finden. Viel Spaß damit!

Alex Conti, 1952 in Berlin geboren, war bereits 1969 im Alter von 17 Jahren Berufsmusiker. Er ist ein deutscher Gitarrist, der mit vielen Formationen zusammengespielt hat. Er spielte bei Atlantis, Lake, mit Herwig Mitteregger und der Hamburg Blues Band, um nur einige zu nennen. Auf seinem 1982er Soloalbum, was ebenfalls auf

Birth Control, Englisch für Geburtenkontrolle, ist eine deutsche Krautrock-Band, deren größter Erfolg der Song Gamma Ray aus dem Jahr 1972 ist. Kennzeichnend für ihre Musik sind lange Stücke und Soloeinlagen der einzelnen Instrumente, insbesondere des Schlagzeugs von Bernd Noske. Gott hab ihn selig. 1978 kam auf dem Brain-Label das Album Titanic heraus. Hören wir den Titeltrack. Birth Control mit Titanic.

In Hannover, aus der in den 70er Jahren viele gute Bands kamen, wurde 1980 von Barbara Schenker, einer Schwester der beiden Musiker Rudolf und Michael von den Scorpions, die Band Viva gegründet. Sie veröffentlichten 5 Alben, bis die Band sich 1986 auflöste. 2023 verstarb Barbara Schenker im Alter von nur 56 Jahren. Auf dem 3. Album von 1982 befindet sich der Titel Some Kind of Wonderful.

Tassavallan Presidentti, was so viel heißt wie der Präsident der Republik, dürfte einer der bekanntesten finnischen Progressivrockbands überhaupt sein. Ihr Gitarrist Jukka Jorma Tolonen brachte 1974 auf Brain sein Soloalbum Tolonen von 1971 erneut heraus. Davon hören wir nun den Titel Wonderland.

1973 wurde in Freiburg im Breisgau von den Brüdern Rolf und Klaus Fichter die Nachfolgeband von ihrer wenig erfolgreichen Band Brontosaurus in Yatta Sitra umbenannt. Der neue Name entspricht der neuen musikalischen Ausrichtung der beiden Musiker sehr gut. Als Konzeptalbum betrachtet ist Meditation Mass fast ausschließlich instrumental. Eine lange Suite, die in zwei Themen unterteilt ist, mit jeweils zwei Variationen. Eine schöne und ekstatische musikalische Reise. Guten Flug!

Im Winter 69-70 trafen sich der Brite Cliff Jackson, sein Landsmann James McGillivrane und Bassist Bernd Kolbe in den Kellerräumen des Dortmunder Musikclubs Fantasio zu ersten Proben. Nach einigen Umbesetzungen unterschrieben Epitaph, was übrigens Grabsteininschrift bedeutet, nach einem Konzert als Begleitband der ungarischen Band Omega in Budapest vor mehr als 30.000 Zuschauern 1979 einen Vertrag bei Brain und lieferten das Album Return to Reality ab. Darauf der Titel On the Road.

Der gelernte Maschinenschosser Wolfgang Dauner war ein deutscher Jazzpianist, Keyboarder und Filmkomponist. 1974 veröffentlichte Brain in seiner This Is-Reihe sein 1969er Album Richer Soul. Dauner galt als kreativer Keyboarder und Komponist, der grenzüberschreitend tätig war. Bei ihm gab es keine Trennung zwischen E- und U-Musik, zwischen neuer und alter Welt. Wolfgang Dauner Group mit Kamasutram.

Drei ehemalige Mitglieder der Krautrock-Band AR and Machines fanden sich 1977 in Hamburg als Band 2B zusammen. 2B nahm nur ein Album mit spacigem Jazzrock auf, unterstützt von zwei Percussionisten. Das zweite Album wurde aufgenommen und die Band wurde für mehr als 10 Jahre aufgelöst. 1992 wurde das dritte Album Welcome aufgenommen. Weil immer noch kein kommerzieller Erfolg aufkam, setzten alle Musiker kurz nach der Veröffentlichung einfach getrennte Karrieren fort. 2B mit Samba for Heino R.

Als Blues-Veteran Alexis Korner und Peter Torup mit ihrer Band CCS als Opener für Humble Pie unterwegs waren, trafen sie auch auf King Crimson, die ebenfalls durch die USA tourten. In Virginia kam der King Crimson-Schlagzeuger Ian Wallace zu ihnen auf die Bühne und spielte mit ihnen. Ian Wallace stellt Korner seine beiden Bandkollegen Mel Collins und Boss Burrell vor. Damit war die Band Snape gegründet und King Crimson musste neu besetzt werden. Alexis Korner und Snape mit Rock Me.

Am treffendsten ist wohl die herkunftsbezogene Angabe Canterbury Sound, da Caravan sich 1967-68 aus dem dicht gewobenen Netz jener stilbildenden Musikszene in Canterbury formierte, die auch die Gruppen Soft Machine, Matching Mole und Hatchfield and the North hervorbrachte. Witzige Texte, eingängige, dabei aber nicht simple Themen, Jams, die eine halbe LP-Seite einnehmen, mit jazzigem und zum Teil psychedelischem Einschlag. Musik, die im Vergleich mit Soft Machine eher auf Easy Listening ausgerichtet ist. Caravan mit dem Golf Girl.

Eine weitere richtig gute Band aus Hannover waren die 1970 gegründete Band Jane. Der erste Auftritt fand am 5. Dezember 1970 in Hannover statt. An den Aufnahmen zum Album Here We Are von 1973 nahmen krankheitsbedingt weder Puls noch Maurer teil. Den Bass spielten abwechselnd Wolfgang Kranz und Klaus Hess, der heute noch mit Jane durch die Lande tourt. Jane mit Here We Are.

Und weiter geht's mit der Label Night der legendären Brain Records. Electric Sandwich wurde Ende 1969 von einer Gruppe deutscher Studenten aus Bonn gegründet. Die Band bestand zunächst aus 4 Musikern, die alle schon bei anderen Bands gespielt hatten. Ihr einziges selbstbetiteltes Album wurde 1973 im legendären Dieter-Dierks-Studio in Stommeln aufgenommen. Die Musik enthält typische, abgespacete Freak'n'Roll-Improvisationen mit vielen jazzigen Rockzutaten, folkigen Akzenten und Mellotron-Ausflügen. Electric Sandwich mit Material Darkness.

Ende 1969 als Suburban Street Paraders gegründet und inspiriert von der amerikanischen Rock-Soul-Jazz-Bewegung, zum Beispiel Blood, Sweat and Tears oder Chicago, und Bands wie Colosseum und Nucleus aus Großbritannien, entwickelte Kreativrock ein einzigartiges Repertoire. Ein paar Jahre später und nach zahlreichen personellen Veränderungen, aber immer noch mit einem Kern von Originalmitgliedern, verschaffte ihnen ein Demoband, das an Metronom geschickt wurde, einen Plattenvertrag. Sie klingen ähnlich wie die frühen Emergency, aber mit viel mehr Erfindungsreichtum und einem kraftvollen Leadsänger. Creative Rock mit Wunderbar.

Nachdem sich der Keyboarder Vincent Crane und der Schlagzeuger Carl Palmer von The Crazy World of Arthur Brown verabschiedet hatten, gründeten sie 1969 die Rockband Atomic Rooster. Das letzte Album der Band vor einer 10-jährigen Schaffenspause nannten sie 1973 Nice and Greasy. Ihre beliebtesten Hits, sie spuckten nicht auf den Singlemarkt, bezogen sich oft auf den Teufel oder Satan, wodurch sie oft zusammen mit Black Sabbath oder Black Widow kategorisiert wurden. Atomic Rooster mit Save Me.

Zwei Titel habe ich noch hier in der ersten Hälfte unserer Label Night rund um Gruppen und Platten, die beim legendären Brain Label erschienen sind. Ende der 60er Jahre in Köln gegründet sind Gomorrah dank der Hilfe des Produzenten und Toningenieurs Conny Plank in die deutsche Progressivrock-Szene aufgestiegen. 1970 veröffentlichten sie ihr erstes selbstbetiteltes Album. Die zweite Aufnahme Trauma von 1971 markiert wirklich einen neuen Schritt in der Entwicklung von Gomorrah. Es zeichnet sich durch dichten Heavy Psychrock aus, der von orgeldominierten Sequenzen unterbrochen wird. Ein abenteuerliches Album mit eingängigen Instrumental Jams. Krautrock mit ursprünglicher psychedelischer Stimmung, pastoralen Flötenparts und schweren Gitarrenriffs. Gomorrah mit Opening of the Sealed Book. Hören wir mal, was da drin steht.

Die Band Light wurden in den 1960er Jahren in der Stadt Gouda gegründet und tourten Ende der 60er Jahre durch die Provinzen der Niederlande. 1972 wurde The Story of Moses veröffentlicht, nachdem es im Phonogrammstudio in Hilversum aufgenommen worden war. Die Aufnahme war ein Konzeptalbum, das die Geschichte der biblischen Figur Moses erzählt. Es war das einzige Album, das Light jemals aufgenommen hat. Damit sind wir am Ende dieses ersten Teils der Label Night der legendären Plattenfirma Brain angekommen. Wenn es euch Spaß gemacht hat, zuzuhören, dann schaltet auch beim zweiten Teil dieser Label Night oder einer der vielen anderen abwechslungsreichen Sendungen bei Radio Hasper ein. Wir hören uns.

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1: Hallo, liebe Hörer von Radio Haspe. In dieser Sendung präsentieren wir die Band Procol Harum, die den meisten nur durch ihren Welthit A White Shade of Pale bekannt sein dürfte. Aber diese Band hatte noch viel mehr tolle Songs zu bieten. Die Band wurde nach einer blauen siamesischen Katze benannt. Naja, man muss halt Ideen haben. Den Kern von Procol Harum bildeten Gary Brooker, Piano, Chris Copping, Hammond-Orgel, Robin Thrower, Gitarre, Dave Knights, Bass und der fantastische Drummer BJ Wilson. Natürlich beginnen wir mit dem Welthit A White Shade of Pale.

Der musikalische Kopf von Procol Harum, Gary Brooker, brachte dann einige Solo-Projekte auf den Weg. Wie zum Beispiel It Ain't So Joe mit einer wunderschönen Solo-Gitarre.

Auch der Solo-Gitarrist Robin Thrower brachte zahlreiche Solo-Projekte auf den Weg. Hier hören wir Day of the Eagle.

Der nächste Song von Procol Harum stammt vom Album Exotic Birds and Fruit. Hier der Song As Strong as Samson. Der geniale Drummer BJ Wilson, leider verstorben, zeigt hier das wilde Drumming und eine sanfte Melodie einander nicht ausschließen.

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2: Der Procol-Harum-Gitarrist Robin Thrower spielte zusammen mit Jack Bruce den Song She's Not the One.

Vom Procol Harum Album Shine On Brightly stammt der Song Inhaled Toward the Nigh. Es ist ein recht langer Song und ziemlich abwechslungsreich.

Und zum Schluss hören wir nochmal Gary Brooker mit dem Song Savannah. Vielen Dank fürs Zuhören und einen schönen Tag noch. Oder einen schönen Abend oder eine schöne Nacht. Macht's gut, Freunde.

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0: Hier ist Radio Haspe, hier ist Hot and Blue und euer Gastgeber ist mal wieder nicht der Yoshi, sondern überraschenderweise ich, der Brady. Und ich hoffe, ihr habt Lust auf eine kleine Zeitreise durch die 70er. Ich nehme euch mit, wir starten im Jahr 1974 mit einem Southern Rock Klassiker aus dieser Zeit, der immer noch ein Hit ist. Hier ist Lynyrd Skynyrd und Sweet Home Alabama. 1, 2, 3, 4.

Vom Southern Rock und Lynyrd Skynyrd machen wir einen Sprung auf die britische Insel zu den Beatles. Paul McCartney schrieb diesen Hit schon 1968 während der Aufnahmen zum Album The Beatles. Erst später äußerte sich McCartney, dass er in dieser für ihn schwierigen Zeit einen Traum gehabt habe, in dem ihm seine früh verstorbene Mutter Mary erschienen sei. Im Traum soll sie zu ihm gesagt haben, dass alles gut würde. Das habe ihm viel Halt gegeben. Tja, jetzt wisst ihr, worum es geht. Hier sind die Beatles, veröffentlicht am 6. März 1970 mit Let It Be.

0: Wir machen einen Sprung ins Jahr 1979 und wir machen einen Sprung von den Beatles zum New Wave, zum Post-Punk oder wie immer man es auch bezeichnen möchte. Auf jeden Fall ein ganz anderes Genre. Wir sind bei The Clash. Da fällt einem eigentlich nur das Album London Calling ein und daraus hören wir jetzt den Titelsong.
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und wieder wagen wir einen Sprung, diesmal nach Amerika. Ich beschreibe kurz den Inhalt. Ein müder Reisender hält an einem abgelegenen Hotel und beschließt, dort zu übernachten. Er bekommt sein Zimmer zugewiesen und erkennt bald, dass die Bewohner eine eingeschworene Gemeinschaft bilden. Obwohl sie gastfreundlich wirken, sind sie Gefangener ihrer Süchte, denen sie willenlos nachgehen. Wer das Hotel California einmal betreten hat, kann zwar jederzeit auschecken, es jedoch niemals wieder verlassen. Vom 22. Februar 1977, hier sind die Eagles mit Hotel California.

Ihr seid noch da, ich weiß es, denn ihr könnt das Hotel California ja nicht mehr verlassen, auch wenn ihr ausgecheckt habt. Dann müsst ihr weiter Musik hören, das könnt ihr hier bei Radio Haspe. Jetzt kommen wir zu einem Titel, der in Deutschland Platz 5 erreichte, in den US-Charts Platz 7 und in den englischen Charts die Nummer 1. Ich rede von Alice Cooper und Schools Out.

0: Wir fliegen nach Australien, wir fliegen zur AC/DC und wir fliegen in den Juli 1979. Radio macht Zeitreise möglich und Musik ist immer was Besonderes. Gleich gibt's ein Stück im Mid-Tempo mit dem Tempo von etwa 113 Beats per Minute. Die Saiteninstrumente sind nicht auf den Kammerton, sondern auf ein A mit ungefähr 430 Hertz gestimmt. Ja, was könnte das sein? Ich weiß es nicht. Auf jeden Fall sind wir auf dem Highway to Hell.
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Von den harten Australiern springen wir zurück auf die britische Insel und wir springen zurück ins Jahr 1971. Da habe ich für euch ausgesucht eine Rockballade mit einer Länge von etwas über 8 Minuten. Ihr könnt euch sicher schon denken, was es ist. In der 2004 vom Musikmagazin Rolling Stone erstellten Liste der 500 besten Songs aller Zeiten belegte dieses Lied Platz 31. Hier ist Led Zeppelin mit Stairway to Heaven.

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1: Nach 8 Minuten Led Zeppelin wird's jetzt wieder etwas lauter. Hier kommt ein Hit, der auf keiner Party fehlen durfte in den 80ern und der wahrscheinlich auch heute noch immer jede Party zum Glühen bringt. Hier ist Gloria Gaynor mit I Will Survive.

Wir bleiben im Jahr 1978. Hier ist Radio Aspe, hier ist Hot and Blue mit Brady. Und wir machen noch einen Partykracher auf. Hier kommt The Police aus dem Jahr 1978 mit So Lonely.

0: Wir begeben uns ins Genre Psychedelic Rock, springen in das Jahr 1971. Der Song erreichte in Deutschland Platz 28, in USA Platz 14 und in Großbritannien Platz 22. Hier sind die Doors mit Riders on the Storm.
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0: Damit sind wir schon durch die Zeitreise. Naja, fast. Zum Abschluss habe ich noch einen Abschlusssong eines bekannten Films. Wenn ich euch den Titel des Films sage, kennt ihr auch schon fast den Titel des Liedes. Es handelt sich um den Film The Life of Brian. Und der Abschlusstitel dieses Films ist natürlich Always Look on the Bright Side of Life. Das wünsche ich euch auch. Schaut immer auf die Sonnenseite des Lebens. Bleibt immer bei Radio Haspe. Schreibt uns an radiohaspe@gmx.de. Wir sind für euch da 24 Stunden hier auf laut.fm. Doch jetzt noch viel Spaß mit Eric Idle und Always Look on the Bright Side of Life.
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Hallo ihr da draußen. Willkommen zur 11. Ausgabe von Words hier bei Radio Haspe. Heute dreht sich alles um ein Wort, das in der Rockgeschichte öfter vorkommt als Gitarrensoli. Das Wort Love. Wir starteten mit einer Band, die den Hardrock der 70er entscheidend geprägt hat. UFO oder UFO, je nachdem. Und Love to Love ist einer ihrer ganz großen Momente. Der Song stammt von 1977 vom Album Lights Out und gilt bis heute als einer der emotionalsten Tracks der Schenker-Ära. Michael Schenker selbst sagte einmal, das Stück sei für ihn eine Art Mini-Sinfonie. In Detroit Rock City läuft der Song in einer Schlüsselszene und viele Fans behaupten, dass er dort fast die Hauptrolle spielt. Phil Mook lieferte einer seiner stärksten Gesangsleistungen und live wurde das Stück oft zum epischen Finale. Es ist eine der schönsten Hardrock-Balladen der 70er, finde ich zumindest. Jetzt wird's modern und französisch. Alienor mit Short Love Song. Die Band stammt aus Paris und mischt Indie-Rock mit Folk-Elementen. Alienor ist noch relativ jung, aber sie haben sich in der französischen Indie-Szene schnell einen Namen gemacht, weil sie konsequent auf handgemachte Arrangements setzen. Short Love Song ist genau das, was der Titel verspricht. Kurz, direkt und ohne Schnörkel. Die Band benannte sich nach Alienor von Aquitanien, einer der einflussreichsten Frauen des Mittelalters. Und so klingt ihre Musik auch. Ein bisschen historisch, ein bisschen modern, aber immer mit Haltung. Hier kommt ihr kompaktester Beitrag zum Thema Liebe.

Kommen wir nun zu einer Band, die ich mit 20 sehr, sehr oft gehört habe. Barclay James Harvest. Sie sind die Meister des melodischen Art Rock. Love is Like a Violin stammt aus dem Jahr 1971 und zeigt die Band in ihrer frühen Phase, als sie noch stark von orchestralen Arrangements geprägt war. Barclay James Harvest oder BJH waren eine der ersten Rockbands, die regelmäßig mit einem kompletten Orchester auftraten. Und das, obwohl sie damals chronisch pleite waren. Der Song selbst ist ein typisches Beispiel für ihre Mischung aus Folk, Klassik und Rock. Und wer sich fragt, wie groß die Band einmal war, 1980 spielten sie vor rund 175.000 Menschen in Ost-Berlin. Das war eines der größten Rockkonzerte, das je in der DDR stattfand. Jetzt aber zurück ins Jahr 1971, Love is Like Violin von Barclay James Harvest.

Nazareth aus Schottland ist die Band, die uns Love Hurts geschenkt hat. Heute geht's aber um Loved and Lost, ein tiefes Stück aus ihrer härteren Phase. Nazareth wurden 1968 gegründet und waren eine der ersten britischen Bands, die Hardrock mit Folk-Elementen mischten. Sänger Dan McCafferty hatte eine der markantesten Stimmen der Rockgeschichte. Rod Stewart sagte einmal, McCafferty sei der einzige Sänger, der ihn einschüchtern könne. Loved and Lost zeigt genau diese rau emotionale Seite der Band. Nazareth benannten sich nach dem Ort Nazareth in Pennsylvania, weil er in einem Song von The Band vorkam. Hier kommt ein unterschätztes Juwel aus ihrem Katalog.

als Anerkennung für seine tollen Leistungen hier bei Radio Haspe, für meinen lieben Kollegen Yoshi, habe ich hier jetzt den nächsten Titel herausgesucht. Es geht natürlich um Uriah Heep. Uriah Heep ist eine der langlebigsten Hardrock-Bands überhaupt. Love is Blind stammt vom 1995er Album Sea of Light, das viele Fans als ihr Comeback-Highlight betrachten. Die Band existiert seit 1969 und hat über 40 Millionen Alben verkauft. Der Name stammt aus Charles Dickens' David Copperfield, wo die Figur Uriah Heep als schleimiger Bürogehilfe auftritt. Die Band fand den Namen einfach zu gut. Life is Blind zeigt die Heap-typische Mischung aus großen Harmonien, melodischem Hardrock und einem Hauch Prog. Und Bernie Shaw, seit 1986 Sänger, liefert hier eine seiner stärksten Performances. Zeit für eine Portion britischen Edelrock. Yoshi, für dich.

Ladies and Gentlemen, jetzt wird's monumental bei Radio Haspe. Led Zeppelin mit Whole Lotta Love. Der Song erschien 1969 auf Led Zeppelin 2 und enthält eines der berühmtesten Gitarrenriffs aller Zeiten. Jimmy Page spielte es auf seiner Telecaster, die er von Jeff Beck geschenkt bekommen hatte. Der Mittelteil entstand durch experimentelle Studiospielereien. Page nannte es später Audiokunst. Robert Plants Gesang basiert teilweise auf Texten von Willie Dixon, was später zu einem Rechtsstreit führte, der aber außergerichtlich beigelegt wurde. Whole Lotta Love war Led Zeppelins erster großer US-Hit und wurde 1970 zur Titelmelodie der BBC-Musiksendung Top of the Pops. Ein echter Meilenstein der Rockgeschichte.

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Achtung, Achtung, kanadischer Stadionrock incoming. Loverboy mit Hot Girls in Love. Der Song erschien 1983 auf dem Album Keep It Up und wurde in Nordamerika ein großer Radiohit. Loverboy gehören zu den erfolgreichsten Rockbands Kanadas und in den 80ern verkauften sie mehr Platten als jede andere kanadische Band außer Rush. Ihr Keyboarder Duff Johnson bestand darauf, dass die Band nicht nur aus Lederhosen und Haarspray bestehen dürfe, deshalb spielte er zwischendurch klassische Klavierkonzerte. Hot Girls in Love ist typischer 80s Rock mit großen Refrains, Synthesizer-Teppichen und Gitarren, die nach Arena klingen. Perfekt für die Love-Ausgabe von Words.

Weiter geht's mit April Wine, ebenfalls aus Kanada. Without Your Love stammt aus dem Jahr 1985 und zeigt die Band in einer melodischen Phase. April Wine wurden 1969 gegründet und haben über 20 Alben veröffentlicht. In Kanada sind sie absolute Rocklegenden. Sie waren 1977 die erste Band, die jemals im berühmten El Mocambo in Toronto mit den Rolling Stones auftrat. Ein Konzert, das später Kultstatus bekam. Without Your Love ist ein klassischer Mid-80s Rocktrack. Warm produziert, emotional, aber nie kitschig. Und Sänger Miles Goodwin liefert wie immer eine Stimme, die man sofort erkennt. Hier kommt kanadische Rockromantik.

Kommen wir nun zu REO Speedwagon, der Band, die in den 80ern mit Keep on Loving You und Can't Fight This Feeling die Charts dominiert hat. Heavy on Your Love stammt allerdings aus dem Jahr 1979, vom Album Nine Lives und zeigt die Band noch deutlich rockiger. REO wurden 1967 gegründet und sind eine der wenigen US-Bands, die bis heute in fast durchgehender Besetzung touren. Der Bandname stammt von einem Lieferwagenmodell, dem REO Speedwagon, das Anfang des 20. Jahrhunderts gebaut wurde. Heavy on Your Love ist ein Übergangsstück zwischen hartem Rock und der späteren Balladen-Ära. Ein echter Blick in die Vor-MTV-Zeit. Viel Spaß damit!

Zum Schluss dieser ersten Love-Runde ein echter Grenzgänger. Frank Zappa mit Wild Love. Der Song erschien 1979 auf dem Album Shake Djibouti, einem seiner erfolgreichsten Werke. Zappa war nicht nur Gitarrist, sondern Komponist, Satiriker und Produzent und veröffentlichte über 60 Alben zu Lebzeiten. Shake Djibouti war das erste Album, das Zappa auf seinem eigenen Label Zappa Records herausbrachte. Wild Love zeigt seine typische Mischung aus Rock, Funk, Jazz und absurdem Humor. Und wie immer spielte Zappa viele Gitarrenparts selbst ein, oft in einem Take. Ein wilder, schräger, aber absolut faszinierender Beitrag zum Thema Liebe. Wir hören uns.

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1: Herzlich willkommen zu einer neuen Ausgabe von Words. Diesmal haben wir den Titel Sun. Sonne braucht jeder von uns. Die Welt braucht Sonne und ein bisschen Sonne im Herzen tut uns allen gut. Wir haben verschiedene Titel ausgesucht hier, die sich mit dem Titel Sun beschäftigen. Wir beginnen mit einem Klassiker der Beatles. Here Comes the Sun. Finde ich einen richtig tollen Song und ist ein schöner Start hier. Viel Spaß mit Words Sun.

Ein wunderbarer Musiker, tolle Songs hat er geschrieben, ist viel zu früh von uns gegangen. Kein geringerer als Tom Petty. Hier Tom Petty mit seiner Band The Heartbreakers und dem Titel The Dark of the Sun. Ich finde, ein richtig toller Titel, der ja super reinpasst in Words Thema Sun. S-U-N, wie der Sunshine.

Die Nummer 1 unserer berühmten Pfingstausgabe der Top 40 Uray mit dem Song One Nation, One Sun. Auch hier vertreten bei Words, Ausgabe 14, Sun, S-U-N oder auch Sonne. Viel Spaß damit!

melancholische Songs zu schreiben können sie. Gemeint ist die Band Aha. Die Band aus Norwegen. Ja, kein Wunder. Entweder haben sie ein halbes Jahr nur hell oder ein halbes Jahr nur dunkel. Da wird man, glaube ich, schon mal so ein bisschen melancholisch. Aber sie behaupten ja trotz alledem, the sun always shines. Ich finde, passt ganz toll rein hier. Ein schöner Song. Ich finde die auch gar nicht so schlecht so. Der erste Single-Lied war ein bisschen sehr kommerziell, aber das ist schon ein Stück, was man ganz gut hören kann.

Kommen wir nun zu einem Euroheap-Song aus dem Jahre 1973, der eigentlich weniger bekannt sein dürfte. Es geht um den Titel Sunshine. Warum? Es war ein sogenannter Non-LP-Track. Ist es später, als bei den CDs rauskamen und remastered worden sind, nochmal aufgetaucht. Sunshine war die B-Seite der Single Stealing. Und damals hat man alles so gekauft von Euroheap, wenn man so ein Sammler war wie ich, weil da nämlich Songs drauf waren, die auf der LP eben nicht drauf waren. Und dieser Sunshine hätte eigentlich aufs Film prima gepasst. Hört mal selbst. Ich finde, es ist ein richtig klasse Song. Sunshine, Euroheap.

Die nächste Künstlerin dürftet ihr hier von Radio Hasper ordentlich kennen. Ob jetzt bei Progrock oder Long Songs, Hot in Blue, Ballad Books und so weiter und so fort. Es geht um Lana Lane. Eigentlich eine Progrock-Sängerin, verheiratet mit Eric Norlinder, dem norwegischen Künstler am Keyboards und Gitarre, hier mit einer fantastischen Coverversion. Denn Coverversionen kannten sie. Sunshine of Your Love, das ist Lana Lane, passend zum Thema Sun, hier auf Radio Haspel. Mikro, der Yoshi.

Southern Rock at its best. Gitarren vom Allerfeinsten, knallharter Gesang und einfach eine tolle Rhythmus-Section. Das sind Molly Hatchet. Und jetzt kommt ihr Song Edge of Sundown. 4,5 Minuten, richtig krasse Musik.

Der kanadische Liedermacher Gordon Lightfoot ist bekannt geworden durch sein If I Could Read Your Mind. Natürlich auch die Version der Spotniks aus, glaube ich, Schweden, Instrumentalsong daraus gemacht haben. Aber hier haben wir Sundown von Gordon Lightfoot. Passend zum Thema und ich sage, ich finde, ein toller, toller Song.

Aller guten Dinge sind drei und deswegen haben wir zum dritten Mal Jura Heep in der Sendung Word Sun, also Sonne, vertreten. Und zwar mit dem Opener des 72er Magician's Birthday Album Sunrise aus der Feder von Ken Hensley und ein mitreißender Song, wie ich finde. Bis heute aktuell wird auch immer noch im Live-Programm der heutigen Jura Heep gespielt. Danke dafür.

vier Raubeine aus Dunfermline, sprich aus Schottland, genannt auch Northrad. Hier sind sie mit einer fantastischen Ballade mit Sunshine, passend zum Thema. Northrad hier für euch. Und es geht weiter gleich mit, lasst euch überraschen.

Hier sind sie, die Spaßmusiker des Rock'n'Roll. Hier sind Status Quo mit einer sehr frühen Nummer. Ich glaube aus dem Jahre 1968, wenn mich nicht ganz vertue. Status Quo mit Ice in the Sun. Wird immer wieder gerne gehört, genau wie die restlichen Sachen von Status Quo. Und ich hoffe, ihr hört auch weiterhin Radio Haspel bei so vielen tollen Sachen, die wir euch liefern. Wir strengen uns an, immer wieder ein neues Programm auf die Beine zu stellen und euch mit neuer Musik und alten Scheiben so richtig ins Herz zu kommen. Na, euer Yoshi sagt, hört mal weiter zu.

aus den Hitparaden nicht wegzudenken ist dieser Song von den Stranglers. Ein Song, der wirklich richtig schön reingeht und ich finde, Always the Sun kann man jederzeit hören und passt auch gut zum Thema. Und gleich gibt es noch einen Abschlusssong und dann ist diese Sendung für heute leider auch schon wieder rum. 60 Minuten hier, ruckzuck sind sie vorbei. Danke fürs Zuhören, aber gleich gibt es noch Finisse für euch. Lasst euch mal überraschen, was das sein könnte.

Ich habe es gerade schon angekündigt, eine ganz spezielle Nummer von Thin Lizzy aus Irland. Phil und seine Mannen. Ja, wir kennen ja viele gute Songs von ihnen, aber ein außergewöhnlich toller Song ist The Sun Goes Down. Er hat eine tolle Atmosphäre, ist auch von der Produktion her richtig ansprechend und ich sag mal, ein richtig guter Closer hier für die heutige Sendung. Ich sag mal tschüss, bis zum nächsten Mal. Freut euch auf die nächsten Sendungen, auch unter einem Words wird es noch einiges geben und viele andere Sachen. Und vergesst nicht natürlich, wenn es um Sun geht, Solar Music vom Andy. Immer am ersten Freitag im Monat. Als Beispiel. Viel Spaß und bis demnächst, euer Yoshi.

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1: 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Radio Haspe präsentiert eine musikalische Weltreise, die den Hörer in verschiedene Länder und Regionen der Welt entführt. Wo geht die Reise heute hin?
2: Ja, die Weltreise macht Station in den Niederlanden, in unserem Nachbarland. Und die erste Folge heißt Frau Antje präsentiert, die Nummer 1. Wir beginnen mit einem Song, ja, der ist eigentlich prädestinierend für die frühe Rock- oder Popmusik aus den Niederlanden. Das sind Shocking Blue mit dem Klassiker Venus. Hier für euch Radio Haspe, die Weltreise Niederlande, präsentiert vom Yoshi.

bleiben wir in den frühen Jahren der niederländischen Rockmusik und Popmusik. Anfang der 70er Jahre haben wir die Cats hier zu begrüßen. Der Song, den es auch in deutscher Sprache gab, ich habe hier die englische Version genauso gesucht, One Way Wind, das ist ein echter Klassiker irgendwie. Naja, manche sagen, ich sage, und alle sagen, so ist der Yoshi drauf, so ist Radio Hasfe drauf. Wir machen, was wir wollen und wir haben Spaß dabei.

So langsam steigern wir uns, was die musikalische Qualität angeht. Zwar immer noch so ein bisschen im Bereich des Kommerzes, aber Earth and Fire haben so richtig schon mal erste Ansätze von Progressivrockmusik oder richtigen schönen klassischen Hardrock. Hier sind sie mit Memories. Ist auch in Deutschland sehr gut gelaufen und ich muss sagen, dieser Song ist bis heute für mich einer der besten aus den Niederlanden. Viel Spaß mit Earth and Fire und Memories.

Einen Klassiker haben sie bearbeitet, einen Song, der bekannt wurde durch die Animals, ein Traditional kann man fast schon sagen. Hier sind sie, die Frigid Pink mit viel Wah-Wah und Gitarrenarbeit bis zum Abwinken. Hier kommen sie mit House of the Rising Sun. Vor ein Jahr präsentiert die Band Frigid Pink hier auf der Weltreise die Niederlande. Am Mikro euer Yoshi bei Radio Haspel. Und freut euch auf weitere tolle Songs, die gleich noch folgen werden.

Der holländische oder niederländische Tastendrücker der Ausnahmeklasse, Rick van der Linden, hatte sich zur Aufgabe gemacht, klassische Musik in die Neuzeit zu transportieren. Mit seiner Band Exception hat er das hervorragend umgesetzt. Hier kommt eine klassische Bearbeitung oder ein Klassiker, der bearbeitet worden ist von Exception mit einem neuen Sound. Das ist Toccato. Ich muss sagen, sehr, sehr gelungen.

wagen wir einen Zeitsprung sozusagen, ein Traveling in Time, in die jetzige Zeit, und zwar hin zu der Band Allergy. Das ist so Gothic Progressive Rock aus den Niederlanden. Das ist Musik, die wirklich zu begeistern versteht, und ich muss mal sagen, die Vielfalt dieses kleinen Landes musikalisch, was sie da so liefern, ist einfach Spitzenklasse. Hier sind sie mit Inside Universe, Allergy. Vormerken, tolle Band, tolle Musik.

Machen wir noch einmal einen Ausflug in die Popmusik, in die niederländische Popmusik. Max Werner, Schlagzeuger von der Band Kajak, von der wir mit Sicherheit auch noch was zu hören bekommen. Er hat's gewagt, er hat's immer gesagt, jetzt mache ich mal kein Progressivrock, sondern was Kommerzielles und was Schönes. Das ist Rainy May, da habe ich eine Extended Version ausgesucht von knapp 5,5 Minuten, etwas über 5,5 Minuten. Max Werner kennt ihr Rain in May, aber auch das gehört zu den Niederlanden.

Die Ausnahmesaxophonistin und Jazzmusikerin Candy Dufler hat sich Verstärkung geholt. Und zwar Dave Stewart. Kennt ihr Dave Stewart? Na sicher. Die eine Hälfte von den Eurythmics. Und die beiden spielen zusammen einen wunderbaren Song, der wirklich hier reinpasst. Ich muss sagen, hervorragend reinpasst. Gibt's nicht anderes zu sagen über Lily Was Here. Freut euch auf diesen wunderbaren Song. Ich finde ihn wirklich hervorragend gespielt. Viel Spaß damit und weiter geht's gleich mit der nächsten niederländischen Granate.

Und nochmal habe ich hier Vertreter des holländischen und niederländischen Gothic Rock, die Band The Gathering mit Constant Run. Gute 7,5 Minuten Musik hier für euch aus den Niederlanden. Ein Song, der euch richtig toll gefallen wird. Viel Spaß mit The Gathering.

0: Frau Antje bedankt sich bei euch fürs Zuhören des ersten Teils der Weltreise, die uns in die Niederlande geführt hat. Und wir haben jetzt zum Abschluss der heutigen Sendung des ersten Teils noch so ein bisschen, wie heißt das, Flair für euch präsentiert hier. Was so fürs Gemüt, etwas Süßes, etwas Feines, etwas Schmalziges. Ja, ja, ja, ja, okay, wir beginnen wir hören mit der Sendung auf, wie wir begonnen haben mit Popmusik. Hier nun die Pussycat mit Georgie hier zum Abschluss. Und Frau Antje sagt viele Grüße, der Yoshi sagt viele Grüße. Wir hören uns demnächst beim zweiten Teil, wenn es heißt Weltreise, Station Niederlande. Frau Antje präsentiert den Teil 2. Bis dahin alles Gute, alles Liebe, euer Yoshi.
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2: Hallo, heute spielen wir Musik aus Kinofilmen, TV-Sendungen und der Werbung. Die meisten Songs hat man dort aber nur kurz gehört. Wir spielen sie heute in voller Länge. Wir starten mit dem Soundtrack der deutschen TV-Serie Raumpatrouille Orion. Mittlerweile Kult. Wir sind startklar, der Countdown läuft.
3: 10, 9, 8, 7, 6, 5, 4, 3, 2,

Ein Straßenfeger im deutschen TV war damals der Krimi Das Messer von Francis Durbridge. Dieser Soundtrack stammt von der deutschen Band Can. Er lautet Spoon.

Der nächste Song ist von Stefan Massimo und den Delicates. Der Song war Soundtrack für Werbespots der Firma C&A im TV. Titel heißt Anytime and Anywhere.

0: Die James-Bond-Filme dürfte wohl jeder schon mal gesehen haben. Hier nun die Erkennungsmelodie in voller Länge.
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Wir bleiben bei James Bond. Im Film Leben und Sterben lassen spielen Paul McCartney und die Wings den Song Live and Let Die.

In der TV-Werbung von Renault hörte man den Song My Silver Lining von der Band First Aid Kit.

Für die TV-Werbung von Peugeot verwendete man einen Song von Lenny Kravitz mit dem Titel Fly Away.

Im Film Top Gun wurde auch ein alter Song der Righteous Brothers gespielt. Der Titel: You've Lost That Loving Feeling.

Die Einleitungsmelodie zur Top 20 des BFBS stammt von Johnny and the Hurricanes. Der Titel Sandstorm.

Gegenzahlung einer Millionensumme an die Rolling Stones durfte Microsoft Windows 95 vorstellen. Und zwar mit dem Song Start Me Up.

Einleitungsmelodie für die TV-Sendung Piep mit Verona Feldbusch war der Song Missy Lou von Dick Dale.

Die Einleitungsmelodie zur deutschen Krimiserie Tatort wurde geschrieben von Klaus Doldinger und auch von ihm gespielt.

Und nun geht's vom Fernsehen zum Radio. Erkennungsmelodie für die RTL-Sendung Die Großen Acht war The Swinging Creeper von den Ventures.

0: Der Song After Dark von Tito and Tarantula wurde gespielt in dem Film From Dusk Till Dawn. Viel Spaß!
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0: Nun zurück zur TV-Werbung. Aral verwendete den Song I'm Walking von Fats Domino.
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Und zum guten Schluss die Titelmelodie zu den Agatha Christie Krimis mit Margaret Rutherford alias Miss Marple.

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1: Danke, Breide, fürs Mikrofon und ich beginne heute mit einer Kontroverse. Mit einem Song hier, oder Long Song, Jethro Tull, A Passion Play, Part 1. Hierzu gibt es eigentlich nur zwei Meinungen, entweder Geniestreich oder ab in die Tonne. Anders gibt's gar nicht. Und die Kritik war, also die Musikkritik war, so vernichtend, dass Jethro Tull überlegten, überhaupt nochmal aufzutreten. Ich finde, dieses 73er Album ist einfach vor seiner Zeit. Das hätte in die Gothic-Zeit super reingepasst. Und abhängig davon, ich finde, es ist ein wahnsinnig tolles Werk. Passion Play, Part 1, Jethro Tull, hier auf Long Songs 17.

Ich gebe zu, jetzt habe ich ein gewisses Risiko eingegangen mit Passion Play am Anfang. Entweder habt ihr gesagt, oh Gott, nach ein paar Minuten, ihr gehört zur Fraktion, ab in die Turnhalle, die ganze Sendung ist gebildet für uns zu sein. Oder ihr seid interessiert, was noch kommt. Und dann habt ihr gewonnen, denn ihr kommt wirklich noch andere tolle Sachen. Zum Beispiel Blackfoot mit Highway Song. Diese Southern Rock Band mal so mit einer guten 7:30 Scheibe hier.

Wir wissen schon seit einiger Zeit, dass wir auch gerne im Ausland gehört werden. Aber dass unsere musikalische Wirkung so stark ist, dass wir bis nach Mittelerde ausstrahlen, das hätte ich nicht für möglich gehalten. Ihr wollt jetzt lachen oder denkt, was erzählt der Joshua euch da? Jesa, Gandalf persönlich, Gandalf mit Colors Verse, ein bisschen Staunen für euch.

Okay, ist nicht der Magier gewesen, aber die Musik war magisch. Ist ein bisschen esoterisch und deswegen haben wir jetzt als Gegenpart dazu eine White Rock Band. Ja, eigentlich sind die mehr so auf Metall aus, so als Gegensatz zu Black Metal, aber hier haben wir eine Progressiv-Rock-Band namens Savior Machine, die wirklich eine ungewöhnlich tolle Musik machen. Und White Rock hin oder her, ob das nun alles stimmt, mir geht's nicht darum, irgendwas, haben wir das nicht so extrem rechts ist, politisch oder sonst wie, spiele ich ja doch alles, gerne sogar. Hier sind sie mit Verstärkung.

eins wie das Kraut geschossen, also hochgeschossen wie die Pilze, oder man sagt aus dem Kraut geschossen, mittlerweile die führende Progressiv-Rock-Band aus Deutschland. Und das schon seit, ja, Jahrzehnten kann man sagen. Kein geringerer als Frank Bornemann und seine Band Aloy. Und hier mit Company of Angels beweist er uns, wie grandios gut seine Truppe und er sind.

Und weiter geht's mit Vertretern der englischen New Rock Bewegung. Hier habe ich Jadis am Start. Die habe ich schon jetzt öfter mal gerne im Programm und auch heute wieder dabei. Touch mal so knappe 6 Minuten, bisschen Erholung, dann geht's gleich wieder ganz lange Songs geben wird.

Und auch das Land der Saunen und Rentiere gibt sich die Ehre. Finnland ist am Start. Finnland mit 12 Points für The Flower Kings und Circus Brimstone. Eine ungewöhnliche Band, finde ich, und die sind so richtig klasse und passen sowas von gut hier rein. Viel Spaß mit den Flower Kings.

0: 잘했어요.
1: Es gibt wenig Städte, die in der Leine liegen, aber eine ist davon Hannover. Okay, das war ein Karlauer der ersten Klasse. Aber Fakt ist, sie haben auch unheimlich viele tolle Bands rausgebracht. Eloy, Jen, Scorpions und. Ramses sind meine ich auch daher. Aus diesem Umfeld von Jane und gab dem Gesamtumfeld aus Hannover kommt auch die Band Harleys. Shipwrecked Strand, habe ich gesagt, kommt eine Krautband nochmal zum Zuge, die absolut klasse hier zu Long Songs passt, und zwar der Ausgabe Nummer 17.

Weiter im Norden, wenn man Deutschland verlässt, Richtung Norden, kommt man nach Dänemark und dort treffen wir die Band Royal Hunt. Hatte ich, glaube ich, auch schon mal hier im Programm. Ist eine richtig tolle Truppe auch. Show me how to live. Passend hier für Longsongs. Radio Haspe präsentiert die Longsongs. Das war die Ausgabe 17 am Mikrofon. Euer Yoshi.

Die musikalische Größe von Urahip ist nicht nur subjektiv, sondern auch objektiv. Ich kenne sehr viele Leute, die mittlerweile zu echten Heap-Fans geworden sind. Und ich denke mal, es hat auch ein bisschen mit mir zu tun, was mich sehr freut. Aber mir geht es einfach darum, euch wirklich gute Musik vorzustellen. Nicht nur hier meine Lieblingsteile. Hier kommen Urahip mit Hail the Sunrise. Ich finde, das ist ein Song, der passt gut in Longsongs, bevor er dann gleich zum Schluss noch einer kommt. Dann ist nämlich heute auch mit der Longsongs 17 das Ende erreicht. Ich danke euch.

den Abschluss für A Long Song 17 bilden die Genesis. Die frühen Genesis mit Peter Gabriel und Steve Hackett natürlich. Ich habe ausgesucht für euch The Return of the Giant Howard. Hier ist nun Genesis für euch zum Abschluss von Long Song 17. Vielen Dank fürs Einschalten, fürs Dranbleiben, fürs Zuhören. Freut euch auf die weiteren Sendungen. Hört euch gerne auch mal die Wiederholungen an. Ist immer viel zu hören hier auf Radio Haspe und ich bedanke mich recht herzlich. Bis bald, euer Yoshi.

0: Hallo ihr da draußen, 4. Juli 2025, hier ist wieder euer Solar Music Man Andy mit der bereits 23. Ausgabe unserer oder meiner Sendereihe Solar Music. Begonnen habe ich heute mit Feuerschwanz. Feuerschwanz nehmen sich selbst nicht zu ernst, ihre Musik dafür umso mehr. Mit Nightclub wollten sie zum ISC 2025, leider nicht gewonnen. Aber ein schöner Opener für diese Sendung ist der Song Allemal. Weiter geht's mit Black Star Liner. Das ist eine Band aus Leeds in England, die 1994 bereits gegründet wurde. Die Mitglieder Chuck Hossin, Tom Salmon und Chris Harrop kombinierten asiatische Musik wie Sitar und Tabla mit Dance, Dub und elektronischen Elementen. Sie wurden oft mit der Asian Underground Bewegung in Verbindung gebracht und ihr erstes Album wurde auf Dartmoor mit Mitgliedern von The KLF vorgestellt. Ein ungewöhnlicher und kreativer PR-Schachzug. Black Star Liner mit Harmon Herod.
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Dogfeed, also Hundefutter, war eine britische Band, die in den späten 60er Jahren gegründet wurde und Psychedelic Rock, Blues und Acid Rock miteinander verband. Ihr einziges Album Dogfeed wurde 1970 veröffentlicht und ist heute ein seltenes Sammlerstück. Der Song Armageddon ist ein Highlight des Albums und zeigt die düstere und atmosphärische Seite der Band. Die Band hatte eine kurze, aber einflussreiche Karriere und ihr Album wurde später neu aufgelegt, um einer neuen Generation von Fans zugänglich zu sein. Dogfeed mit Armageddon.

Die Band Action aus Zweibrücken war in den 1970ern aktiv und orientierte sich stark an britischem Hardrock à la Deep Purple. Ihr Song Your Lady erschien ursprünglich in schlechter Tonqualität, wurde aber 2008 live neu aufgenommen mit deutlich mehr Ausdruckskraft. Der Song selbst wirkt wie eine melancholische Liebeserklärung, getragen von Orgelklängen und rauem Gesang. Sänger Dirk Brill erzählte einmal, dass der Song bei einem Auftritt in einem Jugendzentrum spontan entstanden ist, inspiriert von einem Blickkontakt mit einer Zuschauerin. Schöne Geschichte. Die Band spielte ihn danach immer wieder, obwohl er nie offiziell veröffentlicht wurde. Heute gilt er als kleiner Geheimtipp unter Krautrock-Fans. Jetzt hier für euch bei Radio Haspe die Band Action mit You Are the Lady.

The Chain ist ein Lied der Rockband Fleetwood Mac, das 1977 auf dem Album Rumours veröffentlicht wurde. Es ist der einzige Song des Albums, auf dem alle fünf Mitglieder, Stevie Nicks, Lindsey Buckingham, Christy und John McVie und Mick Fleetwood mitgeschrieben haben. The Chain entstand aus Kombinationen von mehreren zuvor abgelehnten Fragmenten, darunter auch Soloarbeiten von Lindsey Buckingham, Stevie Nicks und Christine McVie. Im März 2025 wurde der Song von der British Phonographic Industry mit fünffach Platin für über 3 Millionen verkaufter und gestreamter Einheiten ausgezeichnet. Fleetwood Mac mit The Chain.

Was ist Magnificent Brotherhood? The Magnificent Brotherhood ist eine Psych-Garage-Band aus Berlin, die für ihren energiegeladenen und fassgetriebenen Sound bekannt ist. Unglaublich talentierte Musiker und feine Songwriter. Ihr erstaunliches Debütalbum ist eine zusammenhängende und sehr starke Einheit, die sich kompromisslos zwischen reinstem Garagenpunk und komplexem Fass-Psych der späten 60er Jahre einfügt. Nach der ersten paar Takten von Quacker weiß man, da ist man auf etwas Gutes gestoßen. Lifetime könnte ja ganz leicht von einer der besten Platten von 1967 sein, ist es aber nicht. Es ist 2008. Wir gönnen uns jetzt mit The Magnificent Brotherhood einen Cracker.

Ins Leben gerufen wurde die Musikgruppe Ära von Gitarrist Muck Groh, ex ihre Kinder, bereits Anfang September 1972 in Erlangen. Damals bestand die Band, die damals noch den bezeichnenden Namen Name trug, aus 6 Musikern aus 3 Ländern. Chameleon ist ein Track dieser deutschen Jazzrockband Ära. Der Song stammt von ihrem Album Hand und Fuß, das 1976 veröffentlicht wurde.

Pavlov's Dog ist eine US-amerikanische, 1972 in St. Louis, Missouri gegründete Progressivrockband, deren Sound vor allem durch die Falsettstimme des Leadsängers David Zurkamp geprägt wird. Wegen ihrer Höhe wird sie oft von Hörern, die Pavlov's Dog nicht kennen, für eine Frauenstimme gehalten. Der Bandname, deutsch Pavlovscher Hund, spielt auf den berühmten Versuch des russischen Verhaltensforschers Ivan Petrovich Pavlov an, mit dem er den bedingten Reflex bei Hunden nachwies. Auch heute touren sie noch durch die Lande und geben grandiose Live-Konzerte. Konzerttipp: Song Dance ist der Klassiker von Pavlov's Dog, neben dem Hit Julia natürlich.

Die nun folgende Band versetzt einen zurück in die Zeit des psychedelischen Bluesrock der späten 60er oder frühen 70er Jahre. Lernt die amerikanische Band El Perro kennen. Eine Band bestehend aus den ehemaligen Radio Moscow Mitgliedern Parker Griggs an Gesang und Gitarre und Lonnie Blanton am Schlagzeug. Ergänzt durch Sean Davies am Bass und Holland Red an der Gitarre. Das träge und bluesige Breakin' Free, das ich jetzt für euch ausgesucht habe, hat leichte Santana-Einflüsse. Radioaufdrehen für El Perro und Breakin' Free.

Mit dem nächsten Song springe ich zurück in meine Teenie-Zeit. Turn It Down ist ein Song der britischen Glamrock-Band Sweet, veröffentlicht 1974 auf ihrem Album Desolation Boulevard. Der Track wurde von Mike Chapman und Nicky Chinn geschrieben und zeigt eine härtere, rockigere Seite der Band, die sich von ihren früheren Pop-Hits abhebt. Interessanterweise wurde der Song von der BBC wegen seiner kontroversen Texte wie »I can't take no more of that god-awful sound, so for God's sake turns it down« nicht gespielt. Trotz dieser Einschränkung erreichte er in Europa hohe Chartplatzierungen, darunter Platz 4 in Deutschland und Norwegen.

Da die nächste Band aus Deutschland ist, wird wahrscheinlich der Titel auch in Deutsch ausgesprochen werden. Das vereinfacht mir das Ganze ein wenig. 7117 ist ein Track der deutschen Symphonic-Rock-Band Minotaurus, veröffentlicht auf ihrem Album Fly Away im Jahr 1978. Der Song wurde ursprünglich als Soundtrack für einen gleichnamigen Kurzfilm komponiert, der von George Lucas produziert wurde. Er wurde erstmals live bei den Oberhausener Kurzfilmtagen 1979 aufgeführt. Minotaurus mit 7117.

Nathaniel Rateliff and the Night Sweats, was für ein Name, landeten 2015 mit S.O.B. einen Überraschungshit. Ein Song, der klingt wie ein ausgelassener Gospel-Jam, aber in Wahrheit von Alkoholentzug und innerem Zerfall handelt. Rateliff schrieb ihn ursprünglich als Scherz, inspiriert von eigenen Erfahrungen mit Delirium Tremens. Die Zeile »Son of a bitch, give me a drink« wurde zur Hymne. Ironisch, da der Song eigentlich vom Wunsch handelt, nicht mehr zu trinken. Bei einem Auftritt in der Tonight Show mit Jimmy Fallon explodierte die Popularität des Songs. Das Publikum klatschte im Takt, als hätte es einen neuen Klassiker entdeckt. Und genau das wurde er. Ein Lied, das tanzen lässt, obwohl es vom Fallen erzählt. Das Video zeigt Nathaniel Rateliff und seine Band, wie sie den Song vor einem Publikum von Gefangenen performen. Das ist eine Hommage an die Abspannszene des Films The Blues Brothers aus dem Jahre 1980. Schöne Geste.

kommen wir jetzt zu etwas ganz anderem. Alan Stivell gilt nicht nur als Meister der keltischen Harfe und Protagonist von Weltmusik zu einem Zeitpunkt, als das Interesse des großen Publikums dafür noch nicht wie heute vorhanden war. Er hat seit den 70er Jahren das Selbstbewusstsein einer ganzen Region der Bretagne gestärkt und viel für die kulturelle Identität von Minderheiten geleistet. Der Titel Ian Morrison Reel ist inspiriert von traditionellen Tanzmelodien, die in der keltischen Musik oft als Reels bezeichnet werden. Ian Morrison Reel wurde 1973 auf Alan Stivells Album Chemin's de Terre veröffentlicht. Viel Spaß damit!

Über David Gilmour, den legendären Gitarristen von Pink Floyd, muss ich nicht mehr viel erzählen. Between Two Points ist allerdings ein Song von David Gilmour, der zusammen mit seiner Tochter Romany Gilmour aufgenommen wurde. Der Track ist ein Teil seines Albums Luck and Strange, das 2024 auf den Markt kam. Der Song kombiniert Gilmours charakteristisches Gitarrenspiel mit einer emotionalen Tiefe, die durch Romanys Gesang verstärkt wird. Das Stück thematisiert persönliche Reflexionen und emotionale Reisen, was durch die poetischen Texte und die melancholische Melodie unterstrichen wird. Habt viel Spaß mit David Gilmour und Between Two Points, zwischen zwei Punkten.

Das Album Trespass von Genesis markiert eine Übergangsphase für die Band, da es das letzte Album mit dem ursprünglichen Gitarristen Anthony Phillips und das einzige mit dem Schlagzeuger John Mayo war. Es zeigt den Beginn ihres charakteristischen progressiveren Stils, der später in Alben wie Foxtrot und Selling England by the Pound weiterentwickelt wurde. Der Song White Mountain erzählt eine fesselnde Geschichte über Verrat, Loyalität und Machtkämpfe innerhalb eines Wolfsrudels. Gehen wir mit Genesis zum White Mountain.

Bei der nächsten Band verstehe ich nicht, dass sie keinen größeren Bekanntheitsgrad erleben durfte. Rebirth war eine britische Progressivrockband aus den späten 60ern und frühen 70er Jahren, die ihrem Namen allerdings alle Ehre machte, indem sie ihre ersten beiden Alben ohne Gitarristen aufnahm und stattdessen von zwei Keyboardern geleitet wurde. Dies sollte sich ändern und die Band spielte auf ihren letzten drei LPs die Leadgitarre, bevor sie 1975 aufhörte. Beautiful Scarlet ist ein Song dieser britischen Progressivrockband. Der Track stammt von ihrem selbstbetitelten Debütalbum, das 1969 veröffentlicht wurde.

Atomic Rooster sind mal als größte kleine Band der Welt bezeichnet worden. Diese Bezeichnung ist durchaus zutreffend. Zu Beginn der 70er Jahre konnten die Londoner auf formidable Plattenverkäufe und mehr als akzeptable Platzierungen in den UK-Charts verweisen. Atomic Rooster Song Break the Ice stammt aus dem Album In Hearing Of, das 1971 veröffentlicht wurde. Das Album markiert einen Wendepunkt in der Bandgeschichte und ist das letzte Werk mit dem Sänger Vincent Crane. Atomic Rooster Break the Ice.

So etwas wie die Band Still Live fand man damals bei dem Label Vertigo und heute bei Repertoire, wo auch sonst. Etwas von Caravan und If, aber auch von Uriah Heep sind erkennbar. Musikalisch irgendwo dazwischenstehend hatten die Jungs von Still Live natürlich keine Chance, die großen Superstars zu werden. Bei October Witches steht die Hammond von Terry Howells im Mittelpunkt. Bass und Drums unterstützen hervorragend und virtuos. Alles in allem ist Still Live ein Album, das Freunden von Deep Purple, MK1, Uriah Heep und der Canterbury-Szene gefallen sollte. Gerade diese Mischung macht hier den Reiz aus. Still Live mit dem Titel October Witches.

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3: Die Band Quintessence wurde im April 1969 von dem aus Australien stammenden Jazzflötisten Ronald Rossfield in Ladbroke Grove, Notting Hill, gegründet. Ladbroke Grove galt damals als Hochburg der Hippie-Szene. Kurz nach der Gründung der Band kamen die spirituell interessierten Musiker in Kontakt mit dem hindu-geistlichen Swami Abhikananda, der vier der Musiker mit neuen Hindu-Namen bedachte. Die Konzerte wurden oftmals von ausschweifenden Improvisationen auf Sitar und Tabla eingeleitet, wie auch generell während der Konzerte überwiegend improvisiert wurde. Jesus, Buddha, Moses, Gauranga ist ein Song, der 1970 auf ihrem Album Quintessence veröffentlicht wurde. Die Texte des Songs rufen die Namen bedeutender spiritueller Figuren auf und drücken eine universelle Botschaft von Liebe und Einheit aus.

Wenn ich auf Konzerten oder sonst wo mit Leuten rede, bin ich immer wieder erstaunt, wie viele Fans die nun folgende Gruppe hat. The Psychedelic Warlords Disappear in Smoke von Hawkwind ist ein Paradebeispiel für Spacewalk mit rebellischer Seele. Veröffentlicht 1974 auf dem Album Hall of the Mountain Grill, beginnt der Song mit der Zeile Sick of Politicians, Harassment and Laws, ein klarer Aufschrei gegen gesellschaftliche Zwänge. Dave Brock schrieb den Song in einer Phase des Umbruchs. Bandmitglieder gingen, neue kamen, darunter Simon House, dessen Mellotron dem Sound eine neue Tiefe verlieh. Bei einem legendären Gig in Edmonton wurde der Song live getestet, mit so viel Energie, dass er sofort ins Album wanderte. Die Warlords sind keine Krieger, sondern Aussteiger, die sich in Rauch auflösen. Ein Bild für Eskapismus und Selbstbestimmung. Ein Trip, der nicht nur musikalisch, sondern auch ideologisch zündet. Während einer Tour in den 1970er Jahren spielte die Band in einem abgelegenen Steinbruch, um eine authentische andere Weltatmosphäre zu schaffen. Diese unkonventionellen Auftritte trugen zu ihrem Ruf als visionäre Künstler bei. Für alle Hawkwind-Fans nun The Psychedelic Warlords. Guten Flug.

Zum Schluss der 23. Ausgabe unserer Solar Music Reihe habe ich nochmal einen Titel aus den 60er Jahren herausgesucht. Die späten 60er Jahre waren geprägt von bedeutenden kulturellen und sozialen Veränderungen, in denen sich viele Menschen für Frieden, Liebe und Verständigung einsetzten. Crystal Blue Persuasion von Tommy James and the Shondells kann als Hymne der Hoffnung, der spirituellen Transformation und des Versprechens einer helleren Zukunft angesehen werden, die in Liebe und Verständnis verwurzelt ist. Seine beruhigende Melodie und der optimistische Text machen es zu einem herausragenden Track in einer Zeit bedeutender kultureller Umwälzungen. Angesichts der psychedelischen Ära, in der es veröffentlicht wurde, haben einige Hörer Crystal Blue Persuasion als Anspielung auf die Drogenkultur interpretiert, insbesondere auf den Konsum von klaren blauen LSD-Tabletten. Tommy James hat diese Interpretation jedoch bestritten und die spirituellen Wurzeln des Songs betont. Wer es glaubt, wird selig. Das war's für heute. Wir hören uns.

Der Mann mit dem Holzfällerhemd und der abgekratzten Gitarre. Der Ire Rory Gallagher, gegründete Taste um Gartenland Solo weiter. Er ist leider viel zu früh vor uns gegangen. Hier Rory Gallagher mit A Million Miles Away. Viel Freude bei der neuen Ausgabe von Rock from Heaven. Hier bei Radio Haspe am Mikrofon ist euer Yoshi.

Wir bleiben in Irland und noch ein großer Sohn Irlands, den wir hier verabschieden und an den wir gerne und schmerzhaft gerne erinnern. Gemeint ist kein geringer als Phil Lynott, Bassist und Sänger der Band Thin Lizzy. Ich habe ausgesucht, in Erinnerung an den guten Phil, Dancing in the Moonlight, Thin Lizzy, hier auf Radio Haspel.

Und auch der dritte Musiker, von dem wir uns heute verabschieden, beziehungsweise uns an ihn erinnern, denn hier ist die Sendung Rock from Heaven, die Nummer 3, kommt aus Irland. Kein geringerer als Gary Moore, der auch zusammen bei Thin Lizzy mit Phil Lynott spielte. Ich habe von Gary Moore ausgesucht, Empty Rooms, in Erinnerung an einen fantastischen Hardrock- und Blues-Gitarristen.

Der nächste Gitarrist, der nicht mehr unter uns weilt, gemeint ist Peter Green von der Band Fleetwood Mac, der frühen Fleetwood Mac, der bluesigen Fleetwood Mac. Nachdem er dort ausgestiegen war, arbeitete er unter anderem als Totengräber. Dann ist er mal wieder aufgetaucht und nahm neue Musik auf. Er ist leider auch viel zu früh von uns gegangen. Erinnert euch an Fleetwood Mac mit Peter Green und dem Song Oh Well.

kommen wir nach Deutschland und beginnen mit der Band Birth Control. Bekannt war Sänger und Drummer Bernd Noske. Ich habe ihn noch vor einigen Jahren gesehen bei einem Deutschrock-Festival mit Grobeschnitt und Epitaph in der Grugale in Essen. Damals war er schon ziemlich krank, aber er hat gut durchgehalten. In Erinnerung an diesen fantastischen Musiker, Birth Control mit The Work Is Done, hier bei Radio Haspel.

Eine persönliche Erinnerung an einen tollen Musiker, Werner Nadolny, Keyboarder bei der Band Jane. Ich habe ihn beim Euroheap Convention kennengelernt in Braunschweig. Wir haben uns lange unterhalten, wir haben tolle Gespräche geführt und obwohl er schon damals sehr schwer krank war, hat er seinen Humor nie verloren und zu seiner Begeisterung für die Rockmusik. Er träumte davon,

Love Machine von Uribe einmal irgendwann zu covern. Doch leider ist es nicht mehr dazu gekommen. Werner Nadolny, alles Gute da oben. Es waren ganz tolle Zeiten mit dir. Und hier kommen Jane mit Wind.

Sind wir noch weiter in Deutschland? Ja, natürlich, mit der Band Nektar. Zwar sind das alles britische Musiker, doch sie hatten ihre größten Erfolge in Deutschland und lebten auch viele Jahre in Deutschland. Kopf der Band war Gitarrist Rory Albington. Er ist auch leider viel zu früh von uns gegangen, obwohl er noch so viele tolle Ideen hatte. In Erinnerung an Nektar und ihren Ausnahmegitarristen Cast Your Fate. Hier bei der Sendung Rock From Heaven. Weiterhin ist der Josch im Apparat, hier am Mikro natürlich. Und ich freue mich, dass ihr alle zuhört.

Warum in die Ferne schweifen, wenn Hagen doch in der Nähe von Haspe ist? Und damit meine ich natürlich die Band Grobschnitt. Und es geht darum, sich zu verabschieden und zu erinnern an Volker Kaas. Jahrelang ein fantastischer Keyboarder bei der Band Grobschnitt natürlich. In Erinnerung an ihn und als Danke für die vielen tollen Konzerte, Morning Song von Grobschnitt mit Volker Kaas an den Tasteninstrumenten.

Bassist Trevor Balder, der seine Karriere bei Spiders of Mars begann, also der Begleitband von David Bowie, der 1976 zu Roy Heep kam, zwischendurch mal kurz bei Wishbone und Ash war, war schon ziemlich krank und das wusste er. Also ging er nochmal ins Studio und hat Songs aufgenommen, die er für Roy Heep geschrieben hatte und die im Großteil auch auf den Alben landeten. Einer dieser wunderbaren Songs aus der Feder von Trevor Balder, Rich Kid. Ich habe Trevor zigmal interviewt, ein fantastischer Mensch. Und ich war unheimlich traurig, als ich von seinem Ableben erfuhr. In Erinnerung an Trevor Balder, noch einmal hier, Uriah Heeps Rich Kid aus der Feder von Trevor Balder, gespielt von Trevor Balder und seinen Freunden.

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Liebe Hörerschaft, ich weiß nicht, ob ihr das auch kennt, dieses Phänomen im Weltall. Da erscheint ein Stern, einmal ganz hell leuchtet er, aber wirklich gesagt nur einmal, dann zerbierst er in tausend Teile und wird im wahrsten Sinne des Wortes zu Sternenstaub. Ich bin mir jetzt nicht sicher, wie der astronomische Fachbegriff heißt, aber in der Musik spricht man von einem sogenannten One-Hit Wonder. Und hiermit begrüße ich euch zur zweiten Ausgabe von eben One Hit Wonder, die Nummer 2 hier bei Radio Haspe, am Mikrofon der Yoshi. Und wir starten direkt mit dem Herrn Oliver, der Herr Oliver aus den USA. Er hat Ende der 60er Jahre aus dem Musical Hair einen Song gesucht, aus sich ausgesucht und ihn zum Hit gemacht, nämlich mit Golden Morning Starlight. Ja, das war so die Speerspitze, dieses Hair Musical, der neuen Bewegung in der USA, der Gegenentwurf zum American Way of Life. Das war Esoterik, das war New Age, das war der Geruch nach Patchouli, aber auch nach, wie heißt es noch so schön, Cannabis und viel mehr freie Liebe und ab und zu mein LSD-Trip. Das waren die Flower Power Zeiten. Begrüßt mit mir hier die Flower Power bei Radio Haspe mit Oliver und seinem Song Good Morning Starlight. Viel Spaß damit!

Wir treten den Rückflug an über den großen Teich, wie man es schön sagt, und landen in Deutschland bei der Band Fool's Garden. Ein Song so ungefähr gefährlich wie ein Rollmops mit einer intellektuellen Aussage so eines Kinderreims. Nach dem dritten Mal hören kann man den eigentlich nicht mal ein viertes Mal hören. Na, was kann es wohl sein? Natürlich Fool's Garden und Lemon Tree. Das ist immer so richtig so einer auch Kandidat vielleicht auch so für die Top 40 beim Schrottwichteln. Heiligabend ist nicht mehr weit. Denkt mal drüber nach. Aber ich will euch hier in keiner Weise beeinflussen. Habt Spaß dabei.

Okay, also nochmal die Reise rückwärts, über den großen Teich, in der Zeit auch nochmal zurück. Wir landen bei Norman Greenbaum. So dieser Bereich, was, ich würde den auch mal zum Flower Power zählen, es war ja ziemlich vielseitig, was da entstanden ist. Und hier ist der Supersong Spirit in the Sky. Das ist so ein bisschen New Age, das ist so ein bisschen das Bewusstsein auf eine Religion, die trotz allem Freiheit verspricht. Und der große Geist aus dem Himmel, wie auch immer, na, wollen wir mal sehen, ob es gereicht hat. Auf jeden Fall für die Sendung hier, One in Wonder, passt er hervorragend.

Den nächsten vergnügten Stern, den ich ankündigen kann, ist der Song Driver Seat. Und dazu kann ich was Besonderes sagen, denn ich war Augen- und Ohrenzeuge, als die Band Sniff and Tears 1977 in Großbritannien gegründet diesen Song zum Besten gab. Und zwar 1978 auf dem British Rock Festival, British Rock Meeting hieß es, glaube ich, in der Westfalenhalle Dortmund. Da spielten auch Police und Dire Straits sowie Whitesnake und als Haupteck Barclay James Harvest. Die Band hat mir gut gefallen, hat noch die erste LP, war auch wirklich gut. Fickle Heart hieß die, doch danach kam eigentlich nichts mehr so richtig. Und Driver Seat, das war der große Hit von ihnen. Haben doch damals live gespielt. Ich kann mich daran erinnern, Anfang der 90er ist das, glaube ich, dieser Song nochmal aufgetaucht. Reklame für ein japanisches Auto. Man fand natürlich gepasst, aber danach war auch wieder Sendepause. Obwohl die Band immer noch existiert anscheinend, aber nie mehr wieder auf die großen Bühnen trat. Na, hier sind sie nun. Fickle Heart, Sniff and Tears natürlich und Driver Seat.

Wenn man den Begriff des Flower Power etwas erweitert, also auch auf Protestsongs bezogen, dann ist der nächste Song passend. Denn es geht darum, die Indianer, sprich also die Native People der USA, einfach mal mehr gerechter darzustellen. In den klassischen Cowboy-Filmen oder Indianer-Filmen, wie es so schön hieß, waren die sogenannten Rothäute immer die Bösen, die Vergewaltiger, Räuber und. Dabei wurde einfach mal ganz kräftig unterschlagen, dass die Weißen hier die Eindringlinge waren im Land, ihnen die Büffel, die Grundlage ihres Lebens zerschossen haben, ermordet haben und letztendlich die Menschen, die frei geboren sind, plötzlich in Reservate gepackt worden sind. Hier ist Don Fader mit Indian Reservation.

Bleiben wir bei dem Umfeld, das erweiterte Umfeld so der Generation Flower Power mit McLovin War, mit Zukunftsgedanken, Zukunftsängsten und so weiter und so fort. Und da gibt es einen Song, der einfach da passend ist. Saga and Evans in the Year 2525. Die Aufzählung, was uns alles in der Zukunft so erwarten könnte, vielleicht auch müsste, macht uns manchmal auch Schrecken. Auch das war damals schon üblich. Und dieser Song ist bis heute so ein echter Evergreen. Das ist wunderbar. Denn nicht jeder Song, der mal nur so einmal kurz verglüht ist, weil er einmal ganz hell geleuchtet hatte, muss ja nicht heißen, dass der Song auch schlecht ist. Ich mag ihn bis heute. Hier kommt er für euch.

nicht New Age oder sonstiges, sondern eher New Wave, so eine abgespeckte Version vom Punk, so ein bisschen mehr so für die Hitparade gemacht. Das ist die Band The Knack aus Großbritannien. Berühmt geworden mit dem Song My Sharona, und dann hat sich's ausgeneckt sozusagen. Mehr kam da nicht, aber trotz allem hier viel Spaß damit.

aus der Ecke von Neck kommen, beklatscht. Ein bisschen schmutziger noch, ein bisschen mehr punkiger, wo es auch kein echter Punk mehr ist. Das ist das schon wirklich so ziemlich radiokonform, denn wir are all in for the money, sagte schon Frank Zappa. Hier kommen sie nur mit London Calling. Und ich sage, Radio Asper is calling, Yoshi hier am Mikrofon mit der Sendung One Hit Wonder, die zweite Ausgabe. Bleibt dran, haltet durch, es kommen noch ein paar einige interessante Songs für euch heute Abend, oder? Wann auch immer diese Sendung ausgestrahlt wird.

Wir bleiben sozusagen in London und auf den Straßen von London. Das ist natürlich der Song, den jeder kennt, der einfach fantastisch ist, der aber so auch gar nichts mit Punk oder New Wave zu tun hat, sondern eine fantastische Ballade. Ralph McTell. McTell ist gut. Erzählt uns hier eine Geschichte, kann man auch sagen. Streets of London. Unvergesslich schön, bis heute geliebt. Und noch des Öfteren hier bei uns zu hören, bei Radio Haspel. London Calling.

London, Hauptstadt von Großbritannien, weiß jeder. San Francisco, Hauptstadt der Bewegung, die wir als Flower Power kennen. Und wie heißt das schön? Kommst du nach San Francisco, sei gewiss, dass du Blumen im Haar trägst. Kennt ihr, ne? Klar, natürlich, das ist Scott McKenzie und die erste Strophe von San Francisco. Das ist die Schallzentrale gewesen der Flower Power Bewegung von Make Love Not War, der Kampf auch gegen den Vietnamkrieg, gegen die Falken innerhalb der Regierung der USA, die wir heute wieder haben. Und ich würde mich freuen, wenn in den USA wieder sowas entstehen würde. Eine Bewegung aus dem Volk heraus, gemischt durch Studenten, Arbeiter und so weiter und so fort, sich gegen etwas stellen, was uns letztendlich alle irgendwann mal zum Chaos wird. Das ist keine Regierung, keine Demokratie mehr in den USA. Das ist einfach nur noch abgestumpftes Ausbeutertum und da muss man sich gegen wehren. Deswegen sage ich hier, Scott McKenzie, er lebe hoch und lange diesem fantastischen Song.

Make Love Not War, kämpft gegen den Vietnamkrieg, aber mit friedlichen Mitteln. Das waren die Devisen gewesen und jeder wusste, was gemeint ist. Und auch Barry McGuire, der in dieser Zeit auch groß wurde und auch seine Musik eben zum Protestsong erhob, eben in dieser Bewegung auch von Flower Power und diesem neuen Bewusstsein gegen die Gewalt und die Falken hier in Washington anzukämpfen, das war dann der Song Eve of Destruction. In einer Qualität, die bis heute immer noch hervorragend ist und bis heute ist so ein Song, auch wenn es eine One Hit Wonder war, unheimlich gerne gehört und ich glaube in vielen unserer Sendungen, wir haben ja speziell auch die 60er Jahre dabei, die müsst ihr euch unbedingt anhören, ich kann euch nur empfehlen, das sind wunderbare Lieder.

Wenn der kommende Song ein Boot wäre, man könnte es nutzen, um auf flachem Gewässer dahin zu gleiten. Denn dieser Song hatte null Tiefgang, wirklich null Tiefgang. Ist einfach so ein bisschen Spaßmusik. Und was anderes haben sie auch nicht gewollt. Mango Jerry. Und passend zu der heutigen Sommerzeit, In the Summertime, aus dem Jahr, glaube ich, 1970. Wie gesagt, kein Tiefgang, aber unterhaltsam.

Noch einmal Großbritannien und für diesen Musikstil muss ich mir jetzt was einfallen lassen. Ist eigentlich Glamrock ohne Glam oder wie ich auch sagen würde, Stampfrock. Stampfrock, so man stampft mit den Füßen auf und geht so ein bisschen mit, so ein bisschen heftiger, aber kein Hardrock, auch wie gesagt, und kein Glamrock, weil eben der Glam fehlte. Aber trotz allem ein Song, der gern auch gehört wurde und ich glaube auch heutzutage immer noch einen gewissen Wert hat. Das sind Blackfoot Sioux mit Standing in the Road. Geht ja ganz gut ab. Ich denke, für so ein One-Hit-Wunder, ein schöner Song.

Tja, wer die erste Ausgabe gehört hat von One Hit Wonder, der wird sich wundern. Ich habe hier heute kaum die Empfehlung für unser Schrottwichteln. Ihr wisst ja, die Sendung für Heiligabend, an der ihr bestimmt, was in die Parade kommt, in die Schrott-Hit-Parade. Aber zum Glück habe ich noch einen. Ich habe noch einen in Reserve. Das ist ein Song, so da muss ich sagen, platt wie eine Flunder. Kulinarisch ungefähr so wertvoll wie ein Knäckebrot ohne Belag. Das ist Matthew Wilder. Für so 80er Popmusik, Mucke aus den USA. Der Song heißt Break My Stride. Man erwartet immer irgendwas, aber es kommt nichts hinterher. Das ist für mich ein hundertprozentiger Kandidat fürs Schrottwichteln. Wenn ihr gute Musik hören wollt, zudem, also ich sag jetzt mal speziell, was betrifft hier die 60er Jahre, ist, wir haben ab in die 60er Jahre, wir haben aber auch für eine Flower Power Sendung. Und wenn ihr sie verpasst habt, schaut doch mal auf die Internetseite bei uns. Ja, radiohaspel.de, da findet ihr auch unser Verzeichnis hin zu YouTube, wo wir unser großes Archiv haben. In diesem Archiv sind ganz, ganz viele Sendungen, die wir hier ausgestrahlt haben, zum Nachhören drin. Und jetzt sage ich jetzt mal hier, ich verabschiede mich mit Matthew Wilder und Break My Stride, sage Dankeschön fürs Zuhören, habt noch eine schöne Zeit und ich freue mich auf demnächst wieder auf euch, entweder mit einem Kollegen oder einem anderen Kollegen oder ich nochmal, werden wir uns hören und sehen bei Radio Haspel. Tschüss, sagt euer Yoshi.

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2: Liebe Grüße in die Radiogemeinde. Ein neues Format, Maple Rock, denn Kanada hat mehr zu bieten als Holzfäller, Ahornsirup und Grizzlybären. Nämlich ganz tolle Bands. Und wir beginnen mit der Nummer 1, Triumph, Somebody's Out There.

0: die vielleicht bei ganzes kanadische Band. Sehr selten in Europa zu sehen, einmal habe ich es geschafft, damals in Frankfurt. Hier sind Rush mit Nobody's Hero. Rush!
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Bryan Adams singt uns nun den Summer of 69. Und die 69 sollte man nicht nur als Jahreszeit betrachten. Überlegt mal, Summer of 69.

Als nächstes im Programm ein Klassiker des Hardrock aus Kanada. Guess Who und American Woman. Hier auf Radio Haspe.

0: Als nächstes ein herzliches Willkommen zu Glass Tiger und dem Song Don't Forget Me. Glass Tiger aus Kanada.
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Dieser Song darf einfach nicht fehlen. Beckman Turner Overdrive. Und den Beckman, den Herrn Beckman, den hatten wir schon bei Guess Who. Hier sind sie aber mit BTO und You Ain't Seen Nothing Yet.

Eine weitere Größe der kanadischen Rockmusik sind die Band Moxie. Can't You See I'm a Star? Das ist der Beitrag von Moxie für Marple Rocky heute auf Radio Hasper.

0: Am Abschluss unserer Reise nach Kanada stehen Wildbeat auf dem Programm und sie berichten uns von Warriors of Ice. Vielen Dank, bis demnächst hier auf Radio Asper, euer Yoshi.
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Hallo ihr da draußen. Am Mikrofon heute euer Solar Music Man Andy. Das unglaublich kreative Team von Radio Haspe hat eine neue Sendereihe ins Leben gerufen, deren erste Ausgabe ich euch heute präsentieren will. Wir haben sie, wie ihr im Intro hören konntet, Words getauft. Was heißt das nun? Jede Sendung wird Titel präsentieren, die das gleiche Wort beinhalten. Wir starten heute mit dem Wort Black. Weitere Ausgaben werden sporadisch folgen. Den Anfang machte ein Doppel-Black. Black Sabbath mit ihrem gleichnamigen Song von ihrem Debütalbum von 1970. Ein Klassiker. Und es folgt gleich der nächste Klassiker. Der Dame in Schwarz huldigten Uriah Heep 1971 auf ihrem Album Salisbury. In einer zentralen Szene des Films, die stillen Trabanten, tanzen die beiden Protagonistinnen, gespielt von Martina Gedeck und Nastassja Kinski, zu dem Lied in einer Bar des Leipziger Hauptbahnhofs. Tanzen dürft ihr jetzt natürlich auch.

Auf der US-Fassung des Albums Aftermath von 1966 der Rolling Stones findet man den Titel Painted Black. Laut Beiheft wird das mit Mach alles schwarz übersetzbare Lied nur Mick Jagger und Keith Richards zugeschrieben, obwohl alle Bandmitglieder maßgeblich an dessen Entstehung mitgewirkt haben, besonders Bill Wyman und Brian Jones. Das ursprüngliche Konzept von Jagger und Richards war ein langsamer Soul aus dem Blickwinkel einer melancholischen Person, die ihrer Stimmung entsprechend alles, sogar die Sonne, in Schwarz sehen möchte.

Es gibt Momente im Leben eines DJs, da hat man einen Song gespielt, der die Tanzfläche leergefegt hat. Dann heißt es handeln. Da sollte man Songs in petto haben, die das schnellstens ändern. Einer dieser Songs, die fast immer gewirkt haben, war der Song Black Betty von Ram Jam aus dem Jahre 1977. Die Wurzeln der Band Ram Jam gehen zurück bis ins Jahr 1970. Nachdem sich die Band The Lemon Pipers 1969 aufgelöst hatte, gründete der Gitarrist und Sänger William Bill Bartlett in Cincinnati die Band Starstruck. Da der Erfolg ausblieb, löste sie sich 1975 auf. Unter dem Namen Ram Jam veröffentlichte Bill Bartlett die Single Black Betty. Sie wurde in vielen Ländern ein großer Erfolg.

Von Ram Jam nun zu Pearl Jam. Geile Überleitung, was? Das Debütalbum 10, das nach der Rückennummer des NBA-Spielers Mookie Blaylock benannt wurde, verkaufte sich zunächst schleppend. Doch im Zuge des kommerziellen Erfolges von Nirvanas Nevermind und mit dem steigenden Hunger nach Seattle-Bands stieg der Verkauf rasch an. Bis heute wurde 10 alleine in den USA mehr als 13 Millionen Mal verkauft.

Keith Moon, der Schlagzeuger der Who, soll 1966 bei den Aufnahmen zu Jeff Becks Bolero, an der Jimmy Page und John Paul Jones mitwirkten, gesagt haben, eine Band um Page würde abstürzen wie ein bleiernes Luftschiff. Wir wissen alle, dass Led Zeppelin ihm das Gegenteil bewiesen haben. Led Zeppelin mit Black Dog.

Im März 1974 unternahm die Band Queen ihre erste große Tournee als Headliner durch Großbritannien. Im selben Monat wurde das zweite Album Queen 2 veröffentlicht. Der rhapsodische Marsch The March of the Black Queen ist der Vorläufer einer bestimmten sechsminütigen Leadsingle zwei Alben später, dem ambitionierten und überraschend radiofreundlichen Bohemian Rhapsody von 1975. Das Hauptthema handelt von einem Bäcker aus der viktorianischen Ära, der als schwarze Königin bezeichnet wird und dessen Einfluss und Kreationen von vielen gelobt und verfolgt werden. Daher der Marsch.

Springen wir ins Jahr 1991. Da veröffentlichten die Dire Straits ihr sechstes und leider letztes Studioalbum On Every Street. Die Dire Straits lösten sich 1995 endgültig auf, woraufhin Mark Knopfler eine Solokarriere verfolgte. Der Dire Straits Song mit dem Titel Fade to Black ist ein eindringliches und introspektives Stück, das die Komplexität von Beziehungen und die verschiedenen Emotionen, die daraus entstehen, erforscht. Von On Every Street der Titel Fade to Black.

Black Friday wird in den Vereinigten Staaten der Freitag nach Thanksgiving genannt. Da Thanksgiving stets auf den vierten Donnerstag im November fällt, gilt der darauffolgende Freitag als Start in ein traditionelles Familienwochenende und als Beginn der Weihnachtseinkaufssaison. Der Black Friday ist auch eine Verkaufsveranstaltung des Einzelhandels, der mit Rabatten zum Einkaufen animieren soll. Die US-amerikanische Band Steely Dan hat auf ihrem selbstbetitelten Album von 1978 auch den Black Friday zum Thema.

Am 18. Februar 1974 erschien das Debütalbum von Kiss mit den geschminkten Musikern auf dem Cover. Der Song Black Diamond ist der Abschlusstrack des gleichnamigen ersten Albums der Band. Es beginnt mit einer akustischen Eröffnung, die von Paul Stanley gesungen wird, bevor ein furioses Riff einsetzt, begleitet von Peter Criss als Leadsänger. Es endet mit Ace Frehley's Solo, dann ein Akkord, der während einer allmählichen Verlangsamung des Bandes ständig wiederholt wird.

Man in Black ist ein im Jahr 1971 geschriebenes Lied von Johnny Cash, das im selben Jahr auf dem gleichnamigen Album veröffentlicht wurde. Es handelt sich um ein Protestlied, in dem Johnny Cash, der unter dem Spitznamen Man in Black bekannt war, erklärt, warum er immer schwarze Kleidung trägt. Ich trage schwarz für die Armen und die Niedergeknüppelten, die im hoffnungslosen, hungernden Teil der Stadt wohnen. Ich trage es für den Häftling, der lange für seine Taten bezahlt hat, doch der da ist, weil er ein Opfer der Zeiten ist.

Laut Bassist Roger Glover von Deep Purple spielte sich die Erschaffung des folgenden Liedes wie folgt ab. Wir fingen um 2 Uhr nachmittags an, herumzuprobieren und einen Riff zu suchen, das wir aber nicht fanden. Um 8 sind wir abgehauen, um die Ecke in eine Kneipe und haben uns volllaufen lassen. Richie Blackmore und ich haben die anderen dort sitzen lassen, sind zurück ins Studio, er nahm seine Gitarre und spielte einfach was. Für mich klang das ganz gut. Richie sagte, es sei geklaut von Ricky Nelsons Summertime. Also meinte ich, das können wir dann ja leider nicht nehmen. Er fragte, wieso? Hast du je davon gehört? Und ich, nein. Er, also, prima. Den Titel Black Knight übernahmen sie von einem älteren Stück von Arthur Alexander. Nach 3 Stunden Arbeitszeit war die Black Knight-Aufnahme fertig.

Black Velvet ist ein Blues-Rock-Song, der von den kanadischen Musikern David Tyson und Christopher Ward geschrieben wurde. Die kanadische Sängerin Elena Miles nahm ihn für ihr 1989 erschienenes erstes Studioalbum Elena Miles auf. Das Lied erreichte in vielen Ländern Spitzenpositionen in den Charts. Das Lied stellte eine Referenz an Elvis Presley dar. In der zweiten Strophe wird etwa Love Me Tender erwähnt. Black Velvet war ein Haarfärbemittel, das Presley gern benutzte.

Black or White ist ein Song von Michael Jackson. Es ist die erste Singleauskopplung aus dem Album Dangerous und wurde am 8. November 1991 veröffentlicht. Black or White übermittelt die Botschaft, dass Menschen aller Hautfarben gleich sind. Das 11-minütige Musikvideo unter der Regie von Thriller-Regisseur John Landis sorgte für einen großen Hype.

Auf einer nächtlichen Autofahrt ist dem Frontmann der US-amerikanischen Rockband Soundgarden der Titel Black Hole Sun eingefallen. Von dem Song gibt es ein surreales Musikvideo. Es zeigt eine typische amerikanische Wohngegend, in der Menschen lächelnd skurrilen Freizeitbeschäftigungen nachgehen. So grillt ein älterer Mann eine Barbiepuppe oder eine Frau schminkt sich sehr stark, wobei sie nach und nach von einem schwarzen Loch gen Himmel gezogen und verschluckt werden. Also Vorsicht!

Back in Black wurde am 21. Dezember 1980 von AC/DC als dritte Single aus dem gleichnamigen Album ausgekoppelt, auf dem es am 25. Juli des Jahres zuerst erschienen war. Brian Johnson schrieb den Text aufgrund des schon vorhandenen Titels und der Vorgabe der Band, dass der Song in zelebrierender Weise an seinen Vorgänger Bon Scott erinnern solle. Zitat: Neun Leben, Katzenaugen, jedes einzelne missbrauchen und wild herumlaufen. AC/DC mit Back in Black.

Auch die Fab Four haben natürlich unter ihren 295 veröffentlichten Titeln einen, in dem das Wort Black vorkommt. Blackbird, übersetzt für die Amsel, war früher auch Slang-Ausdruck für ein schwarzes Mädchen. Es ist der Titel eines Lieds der Beatles, das von Paul McCartney komponiert und auch allein gesungen und gespielt wurde. Das Stück wurde am 22. November 1968 auf dem als Weitalbum bekannten Doppelalbum The Beatles veröffentlicht.

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1: Blackwater ist ein Lied, das von der US-amerikanischen Musikgruppe The Doobie Brothers aus ihrem 1974 erschienenen Album What Were Once Vices Are Now Habits aufgenommen wurde. Der Komponist des Tracks, Patrick Simmons, fungiert hier als Leadsänger. Der Song wurde Mitte März 1975 die erste der beiden Nummer 1 Hitsingles der Doobie Brothers.

Der Song Fade to Black von Metallica ist die zweite Singleauskopplung ihres zweiten Studioalbums Ride the Lightning und wurde zu Promotionzwecken am 30. September 1984 auf Schallplatte veröffentlicht. Der Track ist die erste von Metallica veröffentlichte Ballade und das erste Metallica-Lied, bei dem James Hetfield mit klarer Stimme singt.

In verschiedenen Interviews hat Peter Green von Fleetwood Mac eingeräumt, dass Black Magic Woman durch den Song von Otis Rush All Your Love beeinflusst wurde, der zwei Jahre zuvor unter anderem von Greens ehemaliger Band John Mayall and the Bluesbreakers aufgenommen worden war. Die Coverversion von Santana

Um noch einen besonderen Titel aus der Abteilung Black zu finden, muss ich eine kleine Zeitreise machen. Und auch lokal sind wir irgendwo Down Under Australien. Ich spreche von der Band Little River Band. 1977 hatte mir ein guter Freund eine Kassette mitgegeben fürs Zeltlager in Rheinbadshofen. Darauf waren unter anderem Stücke von Uriah Heep natürlich und eben diese berühmte Little River Band. Ich glaube, das Album hieß It's a Long Way There. Es gab so viele tolle Songs darauf und einer hat's mir besonders angetan und der passt natürlich auch vom Titel her wie die Faust aufs Auge. Das ist nämlich Man, the Man in Black von Little River Band aus Australien hier bei Black Tracks. Vielen Dank nochmal, Andy, für die Einladung und viel Spaß weiterhin bei Radio Haspe, euer Yoshi.